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0: Gewinnen. Das ist im Sport das grosse Ziel. Und gewinnen, das fängt noch etwas mehr, wenn man als Schweizer Team gegen Grossbrütsch Deutschland gewinnt. Guten Morgen am 19 Minuten vor der 6.
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0: Es läuft wie am Schnürli für die Schweizer Hockey-Nazi an Heim-WM in der Schweiz. Die Schweizer Hockey-Nazi gewinnt auch gegen Deutschland und dann gerade wie mit 6:1. Gestern Abend. Sackstark. Darum logisch, Spieler voll im Hoch, so wie der Nino Niederreiter beim SRF.
2: Es ist unglaublich schön. Wirklich die ganze Atmosphäre hier im Stadion ist wirklich einmalig. Und wir geniessen jeden Sieg, wir geniessen jeden Moment und es war wirklich ein mega lässiger Match.
0: Ja, das lässig, das geht auch locker von den Lippen, wenn Deutschland mit einem 6:1 vom Eis schickst. Zwischenbilanz also nach 3 Spielen von Schweiz, 3-mal gewonnen. Es läuft. Heute haben die Schweizer spielfrei und morgen Abend spielen sie dort Spiel 4 am 20:04 gegen Österreich.
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0: Typisch Frühling ist am Morgen, wenn die Vögel schön pfeifen. Und typisch Frühling ist auch, wenn die Hormone tanzen. Und die Hormone tanzen richtig fest, wenn der aktuelle Hit hier kommt von Bruno Mars, «I Just Might». Spiele ich hier im Kanal 3 Wecker in der nächsten Viertelstunde. Das zusammen mit dem rasanten Kanal 3 Klassiker von der Kiss, «I Was Made for Loving You». Jetzt ist 6 Uhr.
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0: Mit der Florina Jufer.
2: Zum Anfang der Sport Eishockey. Die Schweiz gewinnt gestern an der Heim-WM 6:1 gegen Deutschland. Das ist das dritte Spiel von 3, das die Nazi gewinnt. So macht es dem Captain Roman Josi besonders Freude, wie er gegenüber dem Schweizer Fernsehen SRF sagt.
3: Ja, jedes Spiel bis jetzt macht extrem Spass. Es ist wirklich es ist eine riesige Freude, daheim die WM zu spielen von unseren Fans mit diesem Team. Und, es war wieder ein sehr gutes Spiel für uns und natürlich sehr super stark für uns, die ersten 3 Spiele, aber macht extrem Spass.
2: Das nächste Mal spielt die Schweiz morgen gegen Österreich. Am 20 ab 4 geht's los. Die Berner Regierung will die Polizeistunde nicht abschaffen. Sie ist gegen einen Vorstoss, der die generellen Öffnungszeiten für Bars und Beizen über den Haufen werfen will, wie sie mitteilt. Vania Di Nicola aus der Redaktion mit den Einzelheiten.
4: Grossratsmitglieder von links bis rechts haben einen Vorstoss eingereicht, um die sogenannte Polizeistunde abzuschaffen. Sie wollen damit erreichen, dass die Beizen nicht schon um 12:30 in der Nacht müssen zutun. Besitzen brauchen sie eine Bewilligung, wenn sie länger offen haben. Mit einer neuen Regelung können wir viel administrativen Aufwand verhindern und auch Kosten einsparen, sagen die Motionäre. Der Regierungsrat hat die Motion aber abgelehnt. Er ist der Meinung, dass das aktuelle System schon genug flexibel sei und dass es aufwendiger wäre, wenn man die Polizeistunde abschaffen würde.
2: Entschieden ist aber noch nichts. Als nächstes entscheidet der Grossrat in dieser Sache. San Diego in den USA haben 2 junge Männer eine Moschee angegriffen. 3 Leute sind gestorben, 2 Mitarbeiter und 1 Wachmann. Das hat die örtliche Polizei gemeldet. Die beiden mutmaßlichen Täter, 17 und 19, hat man später tot in ihrem Auto gefunden. Sie haben sich vermutlich das Leben genommen. Wieso sie die Moschee angegriffen, ist unklar. Die Polizei geht aber aktuell von einem Hassverbrechen aus. Ein Zeuge sagt, er habe etwa 30 Schüsse gehört. Daraufhin sei die Polizei mit einem Grossaufgebot gekommen. Zu der Moschee gehört auch eine Schule. Aus der haben die Beamten Kinder rausbegleitet.
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0: Ist ein freundlicher Morgen, den wir haben, bei aktuell aber frischen 4 bis 5 Grad. Zum Teil hat es ein bisschen Nebelfelder, aber sonst eben freundlich und nicht nur am Morgen, sondern auch am Vormittag. Da sollte auch die Sonne scheinen. Dann gibt es tendenziell mehr Wolken durch den Tag durch. Das heisst, am Nachmittag, eher am Abend, kann es auch mal noch Regen geben. Die Temperaturen am Nachmittag die steigen auf 15 Grad.
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0: 4 ab 6 Uhr. Es läuft alles und ich wünsche euch eine gute und sichere Fahrt.
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0: Und diese gute Musik, die spielen wir für euch, für gut in den Dienstag reinzukommen. Jetzt gerade mit Miles Smith und seinem coolen aktuellen Hit Gold. Am Mikrofon Sandro Meli. Guten Morgen zusammen.
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0: Und ihr hört den Kanal 3 Wecker am Dienstag. Guten Morgen zusammen. Wir haben jetzt 12 Minuten ab der 6. Allein im Wald, in der Wildnis. Da willst du nicht freiwillig begegnen. Den Bären. Aber im geschützten Rahmen unbedingt. Weil das sind so faszinierende Tiere. Und auch Tiere, die etwas ähnlich sind wie wir Menschen.
1: Sicher von Nahrung her. Der Bär ist Allesfresser, ist ein Raubtier. Aber eigentlich ist er alles. Aber auch er hat seine Vorlieben, was er lieber hat. Je süßer, je besser. Das kommt dem Menschen manchmal schon relativ nah.
0: Ja, sagt der Stefan Steuri, Revierverantwortlicher vom Bärenpark zu Bern. Beim Verhalten sieht es aber etwas anders aus. Mit seinem Team schaut er zu den Bären, ist ihnen nach. Aber wenn man so da jetzt das Gefühl hat, ja, so nach, da kann man den Bär vielleicht auch mal anlängen. Das ist nicht so.
1: Nein, bewusst nicht. Das wollen wir eben nicht. Die sollen nicht wie ein Haustier quasi handsam werden. Das ist überhaupt nicht das Ziel. Das gibt vielleicht mal, dass man eine Untersuchung macht, gesundheitliche Untersuchung, wo wir ein bisschen näher Kontakt haben. Oder wenn es etwas mehr ist, dass ein Bär in Narkose, dann kannst du ihn anlängen. Aber sonst gibt es das eigentlich schon nicht. Nein.
0: Und genau so eine Ausnahme, so eine Narkose, hat es beim Stefan Steuri schon gegeben. Und das war schon einzigartig für ihn mit dem Bär.
1: Nein, das gibt sicher nicht viel, die das können. Und das ist eindrücklich. Also, einerseits Fell, es ist ein relativ feines Fell, es ist ein langes Fell, das man hier anlenkt. Und gleich macht es Eindruck, weil es halt einfach ein grosses, ein kräftiges Tier ist. Ja, das macht schon Eindruck, definitiv.
0: Bären und der Bärenpark zu Bern. Heute Morgen unser Thema im Kanal 3 Wecker. Und auch die Touristen, die dort gehen, sind ein Thema. Und was die verlieren, ganz etwas Spezielles hat es da schon gegeben. Das gehört ihr hier am 10.07. aus ihrer knappen Stunde.
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0: 20 ab 6. Guten Morgen euch allen.
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0: Am Wochenende hat sie noch eine Cousine und Cousin getroffen in Deutschland. Jetzt spielt sie um einen 50-Franken-Gutschein für das Backcafé, die Renate von Jais. Und Renate, bei diesem Treffen, da habt ihr ein sehr emotionales Thema gehabt.
2: Ja, es muss ich erzählen, die vom Fluchtweg, die im Zweiten Weltkrieg, die müssen flüchten. Und das ist wahnsinnig, ja.
0: Wow. Ein Herzthema, aber wichtig, dass wir das natürlich in dieser Zeit jetzt nicht vergessen, dass wir eben vielleicht nie mehr dort hinkommen, hoffentlich.
2: Ja, ganz genau. Das ist unter die Haut gegangen, zum Teil, und eben, was alles zusammentragen ist worden. Sehr eindrücklich und bewegend gewesen, ja.
0: Das glaube ich definitiv. Aber schön, Renate, teilst du die Geschichte hier mit uns an dem Morgen. Aber dann gehen wir jetzt zum Spiel, zum Erfreulichen hoffentlich für dich. 30 Sekunden hast du Zeit, für mir 3 richtige Antworten zu geben. Und wenn du etwas nicht weisst, weiter sagen, dass du keine Zeit verlierst. Und du gehst jetzt noch den Countdown.
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0: Das Eidgenössische Musikfest war in Biel mit über 100'000 Leuten gemäss Organisation. Ist das richtig oder falsch?
2: Das ist richtig.
0: Richtig, erster Punkt. ESC war am Wochenende Siegersong Bangaranga. Von welchem europäischen Land?
2: Bulgarien.
0: Zweiter Punkt. Und nächstes Wochenende haben wir schon wieder 4 Tage. Welcher 4 Tage ist?
2: Pfingsten.
0: Jawohl, 3 Punkte. Gratuliere, Renate.
2: Bravo!
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0: Jetzt gibt es eine richtige Packung für aufzustehen. Und zwar so fadengrad einfach rein. Der Hit hier von Icona Pop hier im Kanal 3 Wecker. Fakt, aber am Morgen früh so, jetzt um die 6:30, ja, ist schon eine rechte Packung. Wir spielen ihn, I Love It, und dann seid ihr dann sicher wach. Und dann gibt es auch noch Musik von hier, von Bio. Aktuell Hit von der Pegasus, Next Day, den spiele ich euch ebenfalls. Jetzt 6:30.
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0: Mit der Florina Jufer.
2: Der Kanton Bern und der Touring Club Schweiz TCS bauen ihr Angebot bei den Fahrzeugprüfungen aus. Ab sofort können Leute mit einem Auto ihre Fahrzeuge nicht nur beim Strassenverkehrsamt stellen, sondern auch beim TCS. Bis jetzt haben die Fahrzeughalter für das nur zum TCS können, wenn sie eine Mitgliedschaft beim Verein haben abgeschlossen. Weil der Kanton Bern aber so viel im Rückstand ist mit den Fahrzeugprüfungen, sollen der TCS dort unterstützen, sagt der Berner Regierungsrat und Sicherheitsdirektor Philipp Müller.
3: Wenn wir relativ grosse Rückstände haben an unprüften Fahrzeugen. Wir haben 15% der immatrikulierten Personenwagen, die im Rückstand sind. Und wir wollen das auf 5% abdrücken. Darum gibt es jetzt eine Zusammenarbeit zwischen dem Strassenverkehrsamt und dem TCS.
2: Für die Autofahrerinnen und Autofahrer kostet eine Prüfung beim TCS gleich viel wie beim Strassenverkehrsamt, so der Philipp Müller weiter. Und für den Kanton Bern gibt das auch keine Mehrkosten. Der US-Präsident Donald Trump sagt den angeblich geplanten Angriff auf den Iran ab. Das schreibt er auf seiner Social-Media-Plattform Truth Social. Der Angriff sei für heute geplant gewesen, er habe das Militär aber angewiesen, ihn nicht durchzuziehen. Katar, Saudi-Arabien und die Arabischen Emirate haben darum gebeten, nicht anzugreifen, so Donald Trump. Er habe aus Respekt zu dieser Bitte so gehandelt. Die US-Armee soll aber trotzdem jederzeit bereit sein, für gross anzugreifen, falls es nicht zu einer Vereinbarung zwischen den USA und dem Iran wird kommen. Zum Sport, Shooten. Beim Barrage-Spiel gestern ist es zwischen Aarau und GC bei einem 0:0 geblieben. Es ist darum noch nicht klar, ob der Challenge League 2 platziert Aarau aufsteigen kann oder der Super League 11 GC in der Liga kann bleiben. Im heimischen Brückli-Feld hat Aarau zwar viele Goal-Chancen gehabt, allerdings keine davon können nutzen. Während dem ganzen Spiel hat es 7 gelbe Karten gegeben. Am Rückspiel der Donsti entscheidet sich, ob Aarau oder GC nächste Saison in der Super League spielt.
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0: Einen freundlichen Morgen haben wir, eventuell da und dort ein Nebelschwaden, aber sonst sonnig. Dann gibt es aber dann gleich mal so am Vormittag neue Wolken. Auf den Nachmittag werden die auch kompakter. Das heisst, es kann mal ein paar Tröpfe Regen geben am Nachmittag oder am Abend. Die Mengen sollten aber gering sein, wenn es den Regen gibt. Aktuell 5 Grad, maximal 16.
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0: 6:30, es läuft alles. Ich wünsche euch eine gute und sichere Fahrt.
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0: Grillen. Also nicht irgendwie mit Feuer oder so, sondern grillen da die Insekten, glaube ich, wenn ich nicht ganz sicher bin. Ich glaube, wir haben eben Grillen bei uns im Haus und die hat mich diese Nacht ein bisschen stiefelsinnig gemacht. Beim Schlafen, das hört man ja vor dem Morgen schon, dass man parat ist, die hat die ganze Nacht lang so zirpet. Liebe Grillen, mein Haus ist nicht dein Haus. Es wäre noch nett, wenn du nächste Nacht nicht mehr da wärst. Aber sonst habe ich dich gerne. Am Mikrofon Sandro Meli, guten Morgen.
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1: Gut 15% von allen im Kanton Bern registrierten Autos sollten schon lange umgeprüft sein. Ein paar Fahrzeughalterinnen und Halter warten zum Teil über ein Jahr länger, bis das nächste Aufgebot für ein Haus flattert. Für das gibt es mehrere Gründe, sagt der Berner Regierungsrat und Sicherheitsdirektor Philipp Müller.
2: Die Anzahl Fahrzeuge im Kanton Bern steigt und wir haben hier zunehmend ältere Fahrzeuge. Und bei den älteren Fahrzeugen ist das Prüfintervall kürzer. Also die kann man nicht nach 5 Jahren, sondern muss man schon nach 3 oder 2 Jahren wieder prüfen. Und durch das haben wir einfach mehr Prüfungen und darum brauchen wir mehr Experten, die die Prüfungen vornehmen.
1: Und da kommt jetzt neu der Tourenclub Schweiz ins Spiel. Ab sofort tut der auch die Autoprüfe von Leuten, die kein Mitglied sind vom TCS. Bis jetzt hat es das Angebot nur von TCS-Mitgliedern gegeben.
2: Der TCS übernimmt die Prüfungen. Die kosten auch für die Autohalter gleich viel wie beim Strassenverkehrsamt. Das Strassenverkehrsamt bekommt sogar eine kleine Entschädigung für ein bisschen Aufwand, den wir noch haben mit dem Weg über das TCS. Aber insgesamt gibt es keine Mehrkosten für den Kanton.
1: Mit dieser Strategie will der Kanton Bern seinen Rückstand von 15% der Fahrzeuge auf 5% senken. Also auf einen Zielwert, den das Bundesamt für Strassen vorgibt. Ganz so einfach ist das aber nicht, sagt Philipp Müller weiter.
2: Das ist theoretisch möglich, von dem sind wir aber weit weg. Und das ist eine Bewegung, wie wir sie in anderen Bereichen auch haben. Manchmal hat man mehr zu tun im Bereich, dann baut man auf und manchmal hat man weniger. Aber jetzt im Moment sind wir weit davon weg, dass wir das aufholen.
1: Der Kanton Bern hat auch noch weitere Massnahmen eingeleitet, um die Situation zu verbessern. Zusätzliche Stellen für Verkehrsexperten beispielsweise hat der Grosse Rat aber nicht alle bewilligt.
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0: schönen Morgen zusammen. Das wünsche ich euch allen an dem Dienstag, 19. Mai. Wir haben jetzt 12 Minuten vor der 7.
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0: Der Dienstag Morgen, der hat mal grundsätzlich freundlich angefangen. Man soll so schauen, die Sonne scheint, es ist schönes Wetter. Wie geht es heute so weiter? Sarina Leuthold von Meteo Test Bern.
2: Genau, es hat vielleicht hier und dort noch ein bisschen Nebel rum, aber wie du sagst, aber jetzt der Start ist mal recht freundlich. Dann gibt es aber dann ziemlich rasch im Verlauf vom Vormittag von Westen her zuerst mal höhere Wolkenfelder und die werden dann immer kompakter. Und auf den Nachmittag ist es dann wahrscheinlich eher bewölkt und so wie es ausgesehen könnte es sein, dass dann im Verlauf vom Nachmittag mit Schwerpunkt Richtung Jura, aber ist das jetzt aus dem Seeland auch nicht aus, ein paar wenige Tröpfe Regen könnte geben. Die Mengen sind gering, es ist nicht viel, aber man sollte nicht überrascht sein, wenn es hier und dort vielleicht mal ein bisschen nass wird. Und auch in der Nacht auf morgen könnte es durchaus mal ein bisschen Regen geben. Die Temperaturen sind am Steigen, die Höchstwerte sind um die 15 bis 16 Grad.
0: Dann kommt der Mittwoch und der Mittwoch ist so ein bisschen der Starttag, wo es dann immer besser und wärmer wird. Kann man das etwa plus minus so beschreiben?
2: Das kann man definitiv so beschreiben. Der Mittwoch startet wahrscheinlich noch mit vielen Wolken, ist aber voraussichtlich schon trocken bei uns im Seeland und wird wahrscheinlich auch trocken bleiben, so wie es aussieht. Vielleicht, dass am Nachmittag vereinzelt mal gut Regen noch könnte geben. Aber das Risiko oder die Wahrscheinlichkeit ist sehr gering, aber eben ausschliessen tun wir es noch nicht ganz. Die Temperaturen sind schon um die 20 Grad, der Südwestwind wird noch mal das Bier ein bisschen auffrischen. Und eben die nächsten Tage bis mit Pfingsten sehen wirklich ziemlich sonnig und sommerlich aus. Die Temperaturen steigen aufs Wochenende bis auf 5, 26 Grad an und die Regenwahrscheinlichkeit ist doch sehr gering. Also wahrscheinlich wird es einfach sonnig und trocken sein.
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0: Warum? Die Hose bei den Kneijungern. Warum legt man das so an? Das haben wir uns in den 90er Jahren gefragt, wo Tiptopper die Hose ganz weit unten hatten. Und der kommt so jetzt wieder, so dass man kaum laufen kann. Und dann in den 90er Jahren war genau die Zeit, wo der Kanal 3 Klassiker rauskam. Man in Black von Will Smith. Spiele ich in der nächsten Viertelstunde zusammen mit Katy Perry und ihrem aktuellen Hit Band Ace. Jetzt haben wir 7.
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0: Mit der Florina Jufer.
2: Zum Anfang der Sport, Eishockey. Die Schweiz gewinnt gestern an der Heim-WM 6:1 gegen Deutschland. Das ist das dritte Spiel von 3, wo die Nazi gewinnt. So macht es dem Captain Roman Josi besonders Freude, wie er gegenüber dem Schweizer Fernsehen SRF sagt.
3: Ja, jedes Spiel bis jetzt macht extrem Spass. Es ist wirklich es ist eine riesen Freude, daheim die WM zu spielen, von unseren Fans, mit diesem Team. Und, es war wieder ein sehr gutes Spiel für uns und natürlich sehr, ein super Start für uns, die ersten 3 Spiele, aber macht extrem Spass.
2: Das nächste Mal spielt die Schweiz morgen gegen Österreich. Am 20.04 geht's los. Die Regierung des Kantons Bern will die Polizeistunde nicht abschaffen. Sie ist gegen einen Vorstoss, der die generellen Öffnungszeiten für Bars und Beizen über den Haufen werfen, wie sie mitteilt. Die Aline Studer aus der Redaktion mit den Einzelheiten.
4: Grossratsmitglieder von links bis rechts haben einen Vorstoss eingereicht, um die sogenannte Polizeistunde abzuschaffen. Sie wollen damit erreichen, dass die Beizen nicht schon um 12:30 in der Nacht zutun müssen. Besitzen brauchen sie eine Bewilligung, wenn sie länger offen haben. Mit einer neuen Regelung können wir viel administrativen Aufwand verhindern und auch Kosten einsparen, sagen die Motionäre. Der Regierungsrat hat die Motion aber abgelehnt. Er ist der Meinung, dass das aktuelle System schon genug flexibel sei und dass es aufwendiger wäre, wenn man die Polizeistunde abschaffen würde.
2: Entschieden ist aber noch nichts. Als nächstes entscheidet der Grossrat in dieser Sache. San Diego in den USA haben 2 junge Männer eine Moschee angegriffen. 3 Leute sind gestorben, 2 Mitarbeiter und 1 Wachmann. Das hat die örtliche Polizei gemeldet. Die beiden mutmaßlichen Täter, 17 und 19, hat man später tot in ihrem Auto gefunden. Sie haben sich vermutlich das Leben genommen. Wieso sie die Moschee angegriffen haben, ist unklar. Die Polizei geht aktuell von einem Hassverbrechen aus. Ein Zeuge sagt, er habe etwa 30 Schüsse gehört. Daraufhin sei die Polizei mit einem grossen Aufgebot kommen. Zu der Moschee gehört auch eine Schule, aus der haben die Beamten Kinder raus begleitet.
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0: Mit Sonnenstrahlen und ein paar Nebelschwaden lancieren wir den Dienstag. Dazu haben wir aktuell Temperaturen Biel, Schwadernau und auch Hörnigen 5 Grad. Der Morgenvormittag sind freundlich, dann gibt es mehr Wolken, die werden auch kompakter, die Wolken. Heisst, am Nachmittag und Abend ist es eventuell mal möglich, dass es ein bisschen regnet. Aber es sollte nicht viel geben, wenn es dann gibt. Dazu gibt es rund Temperaturen von 15 bis 16 Grad.
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0: 4 ab 7. Gute Nachricht für alle von euch, die unterwegs sind. Es hat keine Störung um. Ich wünsche euch eine gute und sichere Fahrt eures Ziel.
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0: Frage. Ist man ein Weichschnäbeler, wenn man jetzt noch im Mai die Sitzheizung im Auto anlässt? Schon ein bisschen komisch. Im Mai, es ist Frühling. Aber so eine Sitzheizung, gute Sache, ist ja nur 5 Grad aus. Also ja, sie braucht darum mit leichten Weichschnäbeler-Vibes am Mikrofon. Sandra Mehli, guten Morgen.
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0: Guten Morgen euch allen da. 12 ab 7 haben wir, das ist der Kanal 3 Wecker. Scharenweise, oder besser gesagt, garenweise kommen sie, und das für Bären zu schauen. Der Bärenpark zu Bern ist einer von diesen Touristen-Hotspots im Kanton Bern, auch gerade jetzt im Frühling. Und mit diesen Bären, da erlebt man ganz viel, vor allem wenn man als Team zu ihnen schaut. Revierverantwortlicher vom Bärenpark ist der Stefan Steuri, und er erzählt, dass gerade das Wägen von so einem Bär, zum Beispiel einem Bär Finn, speziell ist.
1: Wir gehen uns im Herbst auf die Waage und im Frühling, um zu schauen, wie viel Gewicht sie durch den Winter verloren haben. Und als wir den Finn zuerst mal auf die Waage genommen haben, hat er die Waage auseinandergenommen. Das ist auch so ein bisschen typisch Bär, was neu ist, untersucht man und halt ein bisschen gröber mit ihrer Stärke. Und da mussten wir dann ein bisschen abbrechen für einen Moment und überlegen, wie machen wir das. Und wir haben dann die Waage mit Stroh zugedeckt und haben Kondensmilch genommen, dass Kondensmilch spannender ist als die Waage.
0: Ja, und nicht nur mit diesen Bären erlebt man viel hier im Bärenpark, sondern natürlich auch mit all diesen Touristen, die es hier hat, die Touristen, die manchmal schon etwas so in den Bärenpark reinfallen. Am ehesten, logisch, ein Handy, aber es hat auch schon anders gegeben.
1: Das Lustigste ist, glaube ich, schon, wir haben hier ein Museum, wo man, wenn man eine Führung bucht, hier auch schauen kann. Und dort ist so ein Gebiss drin. Also jemand hat mal auch zu fest gestaunt. Und da ist das Gebiss runtergefallen. Noch im Graben.
0: Ja, im Bärenpark zu Bern, da gibt es definitiv Stories mit Biss.
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0: Dienstag haben wir 16 ab 7. Guten Morgen zusammen.
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0: Im Grundsatz haben wir schon mal einen schönen, einen freundlichen Morgen. Sonst, wie geht es jetzt weiter an diesem Tag? Sarina Leuthold vom Meteotest Bern.
2: Genau, es hat vielleicht hier und dort noch ein bisschen Nebel rum, aber wie du sagst, aber jetzt der Start ist mal recht freundlich. Dann gibt es aber dann ziemlich rasch im Verlauf vom Vormittag von Westen her zuerst mal höhere Wolkenfelder und die werden dann immer kompakter. Und auf den Nachmittag ist es dann wahrscheinlich eher bewölkt und so wie es aussieht, könnte es sein, dass dann im Verlauf vom Nachmittag mit Schwerpunkt Richtung Jura, aber ist das jetzt im Seeland auch nicht aus, ein paar wenige Tröpfe Regen könnte geben. Die Mengen sind gering, es ist nicht viel, aber man sollte nicht überrascht sein, wenn es da und dort vielleicht mal ein bisschen nass wird. Und auch in der Nacht auf morgen könnte es durchaus mal ein bisschen Regen geben. Die Temperaturen sind am Steigen, die Höchstwerte sind um die 15 bis 16 Grad.
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0: 22 ab 7. Guten Morgen.
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0: Soll man die Polizeistunde für Beizen und Bars im Kanton Bern abschaffen oder nicht? Diese Frage könnte im Kantonsparlament dann noch ein bisschen zu reden geben. Grossratsmitglieder und die Regierung sind sich nämlich nicht einig. Aline Studer aus der Kanal 3 Redaktion. Um was geht es da genau?
2: Heute müssen Beizen und Bars im Kanton Bern zwischen 12:30 und 5 am Morgen zu haben. Dem sagt man Polizeistunde. Wenn ein Bar länger offen haben will als bis um 12:30 zur Nacht, dann braucht sie eine Bewilligung für das. Die Regelung wollen jetzt aber Grossratsmitglieder von links bis rechts ändern. Sie haben einen Vorstoss eingereicht, um die Polizeistunde abzuschaffen.
0: Wieso denn?
2: Sie finden, die heutige Regel kostet zu viel und ist zu aufwendig. Und zwar nicht nur für die Beizen und die Bars, weil die Behörden müssen die Gesuche bearbeiten und es muss jemand von der Gemeinde kontrollieren, ob sich die Gastrobetriebe dann auch tatsächlich an die Öffnungszeiten halten.
0: Was würde sich denn ändern, wenn man die Polizeistunde abschafft im Kanton Bern?
2: Gastronomiebetriebe könnten dann selber entscheiden, wie lange sie offen haben wollen. Laut dem Vorstoss soll es aber Ausnahmen geben, wenn Leute in der Nachbarschaft leben, die in der Nacht ihre Ruhe wollen. Dort soll man die Öffnungszeiten einschränken.
0: Der Regierungsrat des Kantons Bern ist ja gegen das Anliegen. Wieso?
2: Er findet, dass das heutige System gut funktioniert, schreibt er in seiner Antwort auf einen Vorstoss. Die Gastrobetriebe seien genug flexibel und die Nachbarschaft sei vor dem Lärm geschützt. Dass es weniger administrativen Aufwand gibt ohne Polizeistunde, sieht der Regierungsrat überhaupt nicht so. Im Gegenteil, die Verwaltung hätte dann noch viel mehr zu tun und er befürchtet, dass es viel Rechtsstreite könnte geben wegen der Öffnungszeiten von Bars. Als nächstes entscheidet der Grossrat, ob man die Polizeistunde im Kanton Bern abschafft oder nicht.
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0: Handy für einen beim Morgen, für das Scrollen und zu wissen, was auf der Welt läuft, nicht so gäbig. Vor allem, wenn man noch klebrige Gumpfi-Finger hat, das dann auf dem Handybildschirm. Boah. Darum sind wir hier von Kanal 3 und zeigen euch gerade in den Nachrichten, was auf der Welt läuft. Zuerst hören wir aber noch Horti, was für Hits laufen. Und zwar in der nächsten Viertelstunde bei uns, zum Beispiel die Loi kommt mit ihrem aktuellen Lied Red Eyes oder der Kanal 3 Klassiker. Heisst Lessons in Love von Level 42. Jetzt haben wir 7:30.
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0: Mit der Florina Jufer.
2: Der Kanton Bern und der Touring Club Schweiz TCS bauen ihr Angebot bei den Fahrzeugprüfungen aus. Ab sofort können Leute mit einem Auto ihre Fahrzeuge nicht nur beim Strassenverkehrsamt stellen, sondern auch beim TCS. Bis jetzt haben die Fahrzeughalter für das nur zum TCS können, wenn sie eine Mitgliedschaft beim Verein haben abgeschlossen. Weil der Kanton Bern aber so viel im Rückstand ist mit den Fahrzeugprüfungen, soll der TCS dort unterstützen, sagt der Berner Regierungsrat und Sicherheitsdirektor Philipp Müller.
3: Wenn wir relativ grosse Rückstände haben, an unprüften Fahrzeugen. Wir haben 15% der immatrikulierten Personenwagen, die im Rückstand sind. Und wir wollen das auf 5% abdrücken. Darum gibt es jetzt eine Zusammenarbeit zwischen dem Strassenverkehrsamt und dem TCS.
2: Für die Autofahrerinnen und Autofahrer kostet eine Prüfung beim TCS dann gleich viel wie beim Strassenverkehrsamt, so der Philipp Müller weiter. Und für den Kanton Bern gibt das auch keine Mehrkosten. Der US-Präsident Donald Trump sagt den angeblichen geplanten Angriff auf den Iran ab. Das schreibt er auf seiner Social-Media-Plattform Truth Social. Der Angriff sei für heute geplant gewesen, er habe das Militär aber angewiesen, ihn nicht durchzuziehen. Katar, Saudi-Arabien und die Arabischen Emirate haben ihn darum gebeten, nicht anzugreifen, so der Donald Trump. Er habe aus Respekt zu dieser Bitte so gehandelt. Die US-Armee soll aber trotzdem jederzeit bereit sein, für gross anzugreifen, falls es nicht zu einer Vereinbarung zwischen den USA und dem Iran würde. Zum Sport. Shooten. Beim Barrage-Hinspiel gestern ist es zwischen Aarau und dem GC bei einem 0-0 geblieben. Es ist darum noch nicht klar, ob der Challenge League 2. platziert Aarau aufsteigen kann oder der Super League 11. GC in der Liga kann bleiben. Im heimischen Brückli-Feld hat Aarau zwar viele Goalchancen gehabt, allerdings keine davon können nutzen. Während dem ganzen Spiel hat es 7 gelbe Karten gegeben. Am Rückspiel der Donnerstag entscheidet sich, ob Aarau oder GC nächste Saison in der Super League spielt.
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0: Ist ein freundlicher Morgen, den wir haben bei aktuellen Temperaturen von 7 Grad. Bio, Meinisberg und auch Schüpfen. Freundlich mit Sonne, aber auch ein paar Nebelschwaden. Ist noch so ein interessantes Bild, wenn da die Sonne in die Nebelschwaden hineinscheint. Mal ein bisschen fast mythisch. So bleibt es am Morgen freundlich. Dann gibt es aber dann mehr Wolken. Die werden dann auch kompakter. Darum kann es sein, dass es am Nachmittag oder Abend eventuell auch ein bisschen Regen gibt. Temperaturen steigen dabei auf 15-16 Grad.
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0: 7:45 läuft alles bei uns um. Ich wünsche euch eine gute und sichere Fahrt.
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0: Was für ein Banger ist der ESC-Siegersong 2026 von Bulgarien? Hat gewonnen am letzten Samstag und wir spielen jetzt so ESC-Musik. Und zwar einen der bekanntesten ESC-Songs von letztem von 2022 von Rosaline. Kommt jetzt gerade Snap. Am Mikrofon Sandra Meli. Ich wünsche euch einen Bangaranga Morgen.
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0: Der Gano3-Wecker habt ihr eingeschaltet an diesem Dienstag. Das ist der 19. Mai. Ich wünsche euch allen einen ganz guten Morgen heute.
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0: Am Wochenende hat sie noch eine Cousine und Cousin getroffen in Deutschland. Jetzt spielt sie um einen 50-Franken-Gutschein für das Backcafé, Renate von Jais. Und Renate, bei diesem Treffen, da habt ihr ein sehr emotionales Thema gehabt.
2: Ja, von den Großeltern, die Fluchtweg, die im Zweiten Weltkrieg haben, die müssen flüchten. Und das ist wahnsinnig, ja.
0: Wow. Ein Herzthema, aber wichtig, dass wir das natürlich in dieser Zeit jetzt nicht vergessen, dass wir eben vielleicht nie mehr dort hinkommen, hoffentlich.
2: Ja, ganz genau, ganz genau. Das ist unter die Haut gegangen, zum Teil, wo eben was alles zusammentragen ist worden. Sehr eindrücklich und bewegend gewesen, ja.
0: Das glaube ich definitiv. Aber schön, Renate, teilst du die Geschichte hier mit uns an dem Morgen. Aber dann gehen wir jetzt zum Spiel, zum Erfreulichen hoffentlich für dich. 30 Sekunden hast du Zeit, für mir drei richtige Antworten zu geben. Und wenn du etwas nicht weisst, weiter sagen, dass du keine Zeit verlierst. Und du gehst jetzt noch den Countdown.
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0: Das Eidgenössische Musikfest war in Biel mit über 100'000 Leuten gemäss Organisation. Ist das richtig oder falsch?
2: Das ist richtig.
0: Richtig, erster Punkt. ESC war am Wochenende Siegersong Bangaranga. Von welchem europäischen Land?
2: Bulgarien.
0: Zweiter Punkt. Und nächstes Wochenende haben wir schon wieder vier Tage. Welcher vier Tage ist?
2: Pfingsten.
0: Jawohl, drei Punkte. Gratuliere, Renate.
2: Bravo!
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Ich habe noch drei Wecker. Guten Morgen, 13 Minuten vor der 8. Harry Bo zum Morgen, so Gummibärli-Zeug, sicher nicht das Beste, aber Harry Styles, das hat Style. Darum spielen wir noch der Harry Styles. Hier jetzt wünsche ich euch ganz einen guten Tag heute.

0: Kanal 3 und unserer Morgenshow, ein Wecker, kommt ihr gut in den Dienstag rein. Es geht noch 9 Minuten, dann ist 8 Uhr. Gewinnen, das ist im Sport das grosse Ziel. Und das Gewinnen, das fängt noch etwas mehr, wenn man als Schweizer Team gegen Grossbrütsch Deutschland gewinnt. Ah, ist passiert.
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0: Es läuft wie am Schnürli für die Schweizer Hockey-Nazi an Heim-WM hier in der Schweiz. Die Schweizer Hockey-Nazi gewinnt hier gegen Deutschland und das dann gerade wie mit 6:1 gestern Abend. Sackstark. Darum logisch, die Spieler voll im Höchinnen, so wie der Nino Niederreiter beim SRF.
2: Es ist unglaublich schön, wirklich die ganze Atmosphäre hier im Stadion ist wirklich einmalig und wir geniessen jeden Sieg, wir geniessen jeden Moment und es war wirklich ein mega lässiger Match.
0: Ja, das lässig, das geht da recht locker vor Lippen. Klar, wenn Deutschland einfach so mit einem 6:1 vom Eis schickst. Und die Zwischenbilanz der Schweizer ist richtig gut. Nach 3 Spielen 3-mal gewonnen. Es läuft also wirklich. Heute haben die Schweizer spielfrei und morgen Nachmittag spielen sie dann am 20:04 das nächste Spiel, das gegen Österreich.
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0: Und zack, Haken dran. An die Stunde, die ist jetzt auch schon wieder hinter uns, an dem Dienstagmorgen. Darum hören wir jetzt vorne in die nächste Stunde. Da spiele ich zum Beispiel coole Musik von Miles Smith und Niall Horan. Das ist ihr neuer Hit Drive Safe. Und das gehen auch drei Klassiker. Habe ich nach den epischen Song, auch episch lang, mit 5 Minuten, aber 5 Minuten Genuss von den Scorpions, Wind of Change kommt. Jetzt ist 8. Die
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0: Mit der Florina Jufer.
2: Zum Anfang der Sport, Eishockey. Die Schweiz gewinnt gestern an der Heim-WM 6:1 gegen Deutschland. Das ist das dritte Spiel von drei, das die Nazi gewinnt. So macht es dem Captain Romagnosi besonders Freude, wie er gegenüber dem Schweizer Fernseh SRF sagt.
3: Ja, jedes Spiel bis jetzt macht extrem Spass. Es ist wirklich es ist eine riesen Freude, daheim die WM zu spielen, von unseren Fans, mit diesem Team. Und, es war wieder ein sehr gutes Spiel für uns und natürlich ein sehr super Start für uns, die ersten drei Spiele, aber macht extrem Spass.
2: Das nächste Mal spielt die Schweiz morgen gegen Österreich. Am 20:40 Uhr geht's los. Die Regierung des Kantons Bern will die Polizeistunde nicht abschaffen. Sie ist gegen einen Vorstoss, der die generellen Öffnungszeiten für Bars und Beizen über den Haufen werfen will, wie sie mitteilt. Aline Studer aus der Redaktion mit den Einzelheiten.
4: Grossratsmitglieder von links bis rechts haben einen Vorstoss eingereicht, um die sogenannte Polizeistunde abzuschaffen. Sie wollen damit erreichen, dass die Beizen nicht schon um 12:30 in der Nacht zutun müssen. Besitzen brauchen sie eine Bewilligung, wenn sie länger offen haben. Mit einer neuen Regelung können wir viel administrativen Aufwand verhindern und auch Kosten einsparen, sagen die Motionäre. Der Regierungsrat hat die Motion aber abgelehnt. Er ist der Meinung, dass das aktuelle System schon genug flexibel sei und dass es aufwendiger wäre, wenn man die Polizeistunde abschaffen würde.
2: Entschieden ist aber noch nichts. Als nächstes entscheidet der Grossrat in dieser Sache. San Diego in den USA hat zwei junge Männer eine Moschee angegriffen. Drei Leute sind gestorben, zwei Mitarbeiter und ein Wachmann. Das hat die örtliche Polizei gemeldet. Die beiden mutmaßlichen Täter, 17 und 19, hat man später tot in ihrem Auto gefunden. Sie haben sich vermutlich das Leben genommen. Wieso sie die Moschee angegriffen haben, ist unklar. Die Polizei geht aktuell von einem Hassverbrechen aus. Ein Zeuge sagt, er habe etwa 30 Schüsse gehört. Daraufhin sei die Polizei mit einem grossen Aufgebot gekommen. Zu der Moschee gehört auch eine Schule. Aus der haben die Beamten Kinder raus begleitet.
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0: Sonnenstrahlen, die in die Nebelschwatte, ich bin da ein bisschen vernebelt, hineinscheinen. Das ist das Wetter aktuell bei 7 Grad. Zu Biel, zu Grenchen und Orpung sind die 7 Grad. Zuerst bleibt es freundlich, dann hat es dann mehr Wolken und es kann mal am Nachmittag oder Abend vielleicht ein paar Tröpfe geben, wenn es die gibt. Dann sollte es aber nicht sehr viel Tröpfe sein. Temperatur am Nachmittag bis 16 Grad.
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0: 4 ab 8, eine Meldung habe ich euch vor Stadt Biel. Wenn ihr vom See herkommt und in die Seevorstadt rein wollt, ins Zentrum, da braucht ihr 8 bis 10 Minuten länger. Allen unterwegs von euch wünsche ich gute und eine sichere Fahrt.
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0: Für die von euch, die heute richtig früh auf sind am Morgen, ist jetzt auch so die erste Müde da. Hört ein bisschen durchgehen und dann weiter im Takt. Da sitzen mit Miley Cyrus und ihrem aktuellen Hit Jaded. Am Mikrofon gehört auch zu denen, die heute früh auf sind, aber das macht immer Spass für euch am Morgen da zu sein. Darum wünsche ich euch jetzt einen guten Dienstagmorgen euch allen.
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0: kosten wir ganz aus. Dann gehen auch drei Klassiker da. Wind of Change, das am Dienstag, 13 ab 8. Guten Morgen euch und guten Morgen auch den Bären. Der Bären vom Bärenpark zu Bern, sie sind unsere Stars heute Morgen im Kanal 3 Wecker. Der Bärenpark ist ja sehr beliebt, auch gerade jetzt im Frühling und vor allem auch bei den Familien. Darum sind wir vorbei und haben den Stefan Steuri, Revierverantwortlichen vom Bärenpark, gefragt, was sein ultimativ Tipp ist, wenn ihr Bären besuchen wollt. Antwort: Genug Zeit nehmen.
1: Also, man kann beobachten, braucht Zeit. Und das ist ja das Spannende. Wir sind so gewohnt vom Bildschirm, dass wir alles abrufbar haben, mit wenig Zeit. Und Tiere beobachten ist halt immer ein bisschen Zeit mitnehmen. Und auch wenn man vielleicht den Bär nicht sofort sieht, wir haben einen super schönen Weg, der um den Park herumgeht. Und irgendwo aus einer Perspektive sieht man dann vielleicht den Bär plötzlich. Und dann können auch die Kinder etwas mitnehmen. Dann kann man sensibilisieren, etwas zum Bär erzählen und nicht nur den Bär kurz anschauen. Also, Zeit ist, glaube ich, das Wichtigste.
0: Und dann wäre es natürlich quasi der Sechser im Lotto, wenn ihr es noch gut breichet mit wenig Leuten. Wobei bei all den Touristen hier perfekt Tag und Moment verwünschen. Eine Challenge.
1: Die Garen, die kommen schlussendlich jeden Tag, ob schön oder Wüstwetter, die ihre Reise bucht und die kommen. Manchmal ist es Samstag, wo sie vielleicht irgendeinen Wechsel haben, kann mal ruhiger sein, aber es gibt schon keinen Tag. Wir haben 1,9 Millionen Besucher hier und ja, das merkt man. Das sind schon die Gartouristen, die wir haben aus der ganzen Welt. Aber vielleicht auch morgen bei Zeiten oder am Abend etwas später sind auch die weniger, sind die vielleicht schon auf dem Jungfrau Joch oder irgendwie in Luzern unterwegs. Da hat man vielleicht Glück.
0: David, am Samstag und am Morgen merken wir, weil haben wir ja alle lieber, wenn wir ein Date haben. Hier jetzt mit den Bären, wenn das möglichst intim ist.

0: Kanal 3 Wecker ist es, 21.08. Ich wünsche euch weiterhin ganz einen guten Dienstagmorgen.
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0: Der Kanton Bern, der ist stark im Hinterlig, wenn es um Fahrzeugprüfungen geht. Darum hat er jetzt mit dem Touring Club Schweiz zusammengespannt. Ab sofort können alle Leute ihr Auto auch beim TCS stellen. Was der Kanton Bern damit für ein Ziel erreichen will, das weiss Vania Di Nicola aus der Kanal 3 Redaktion.
2: Gut 15% von allen im Kanton Bern registrierten Autos sollten schon lange umgeprüft sein. Ein paar Fahrzeughalterinnen und Halter warten zum Teil über ein Jahr länger, bis das nächste Aufgebot für ein Haus flattert. Für das gibt es mehrere Gründe, sagt der Berner Regierungsrat und Sicherheitsdirektor Philipp Müller.
3: Die Anzahl Fahrzeuge im Kanton Bern steigt und wir haben hier zunehmend ältere Fahrzeuge. Und bei den älteren Fahrzeugen ist das Prüfintervall kürzer. Also die kann man nicht nach 5 Jahren, sondern muss man schon nach 3 oder 2 Jahren wieder prüfen. Und durch das haben wir einfach mehr Prüfungen und darum brauchen wir mehr Experten, die die Prüfungen vornehmen.
2: Und da kommt jetzt neu der Touring Club Schweiz ins Spiel. Ab sofort tut er auch die Autoprüfe von Leuten, die kein Mitglied sind vom TCS. Bis jetzt hat es das Angebot nur von TCS-Mitgliedern gegeben.
3: Der TCS übernimmt die Prüfungen. Die kosten auch für die Autohalter gleich viel wie beim Strassenverkehrsamt. Das Strassenverkehrsamt bekommt sogar eine kleine Entschädigung für ein bisschen Aufwand, den wir noch haben mit dem Weg über das TCS. Aber insgesamt gibt es keine Mehrkosten für den Kanton.
2: Mit dieser Strategie will der Kanton Bern seinen Rückstand von 15% der Fahrzeuge auf 5% senken, also auf einen Zielwert, den das Bundesamt für Strassen vorgibt. Ganz so einfach ist das aber nicht, sagt Philipp Müller weiter.
3: Das ist theoretisch möglich, von dem sind wir aber weit weg. Und das ist eine Bewegung, wie wir sie in anderen Bereichen auch haben. Manchmal hat man mehr zu tun im Bereich, dann baut man auf und manchmal hat man weniger. Aber jetzt im Moment sind wir weit davon weg, dass wir das aufholen.
2: Der Kanton Bern hat auch noch weitere Massnahmen eingeleitet, um die Situation zu verbessern. Zusätzliche Stellen für Verkehrsexperten beispielsweise hat der Grosse Rat aber nicht alle bewilligt.
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0: Heute ist der zweite Morgen. 19. Mai haben wir mit dem Kanal 3 Wecker und einem riesen Klassiker von Van Halen. Jump fängt immer wieder der zu hören, gibt richtig gute Stimmung und darum spiele ich euch hier in der nächsten vierten Stunde. Den gibt es neben dem aktuellen Hit. Kommt von Naomi Beza, heisst Hear Me. 8:30 jetzt.
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0: Mit der Florina Jufer.
2: Der Kanton Bern und der Touring Club Schweiz TCS bauen ihr Angebot bei den Fahrzeugprüfungen aus. Ab sofort können Leute mit einem Auto ihre Fahrzeuge nicht nur beim Strassenverkehrsamt stellen, sondern auch beim TCS. Bis jetzt haben die Fahrzeughalter für das nur zum TCS können, wenn sie eine Mitgliedschaft beim Verein haben abgeschlossen. Weil der Kanton Bern aber so viel im Rückstand ist mit den Fahrzeugprüfungen, sollen der TCS dort unterstützen, sagt der Berner Regierungsrat und Sicherheitsdirektor Philipp Müller.
3: Wenn wir relativ grosse Rückstände haben an geprüften Fahrzeugen. Wir haben 15% der immatrikulierten Personenwagen, die im Rückstand sind. Und wir wollen das auf 5% abdrücken. Darum gibt es jetzt eine Zusammenarbeit zwischen dem Strassenverkehrsamt und dem TCS.
2: Für die Autofahrerinnen und Autofahrer kostet eine Prüfung beim TCS dann gleich viel wie beim Strassenverkehrsamt, so der Philipp Müller weiter. Und für den Kanton Bern gibt das auch keine Mehrkosten. Der US-Präsident Donald Trump sagt den angeblich geplanten Angriff auf den Iran ab. Das schreibt er auf seiner Social-Media-Plattform Truth Social. Der Angriff sei für heute geplant gewesen, er habe das Militär aber angewiesen, ihn nicht durchzuziehen. Katar, Saudi-Arabien und die Arabischen Emirate haben ihn darum gebeten, nicht anzugreifen, so der Donald Trump. Er habe aus Respekt zu dieser Bitte so gehandelt. Die US-Armee soll aber trotzdem jederzeit bereit sein, für gross anzugreifen, falls es nicht zu einer Vereinbarung zwischen den USA und dem Iran wird kommen. Zum Sport, Shooten. Beim Barrage-Hinspiel gestern ist zwischen Aarau und GC bei einem 0:0 geblieben. Es ist darum noch nicht klar, ob der Challenge League 2. platziert Aarau aufsteigen kann oder der Super League 11. GC in der Liga kann bleiben. Im heimischen Brückli-Feld hat Aarau zwar viele Goal-Chancen gehabt, allerdings keine davon können nutzen. Während dem ganzen Spiel hat es 7 gelbe Karten gegeben. Am Rückspiel der Donnerstag entscheidet sich, ob Aarau oder GC nächste Saison in der Super League spielt.
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0: Sonne, Wolken, Nebelschwaden, das hat alles am Himmel. Grundsätzlich ist freundlich jetzt am Morgen und Vormittag. Die Wolken nehmen aber eher zu, werden eher dichter. Heisst, so am Nachmittag oder am Abend kann es mal sein, dass es etwas tropft. Wenn es tropft, sollte es aber nicht grosse Mengen da geben. Temperatur im Moment so bei 6-7 Grad. Am Nachmittag gibt es bis 16 Grad.
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0: 8:45, alles läuft so wie sollte. Ich wünsche euch eine gute und eine sichere Fahrt.
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0: Das ist der Kanal 3 Wecker am Dienstag, 19. Mai. Guten Morgen euch. Es geht noch eine Viertelstunde, dann ist 9 Uhr. Ein bisschen sticheln im Büro, ein bisschen hochnehmen. Das Fakt, das belebt das Klima, das ist lustig. Dann hat man nicht einfach so den grauen Alltag. Und genau das könnt ihr heute, wenn ihr deutsche Kollegen und Kolleginnen um euch herum habt. Weil die Schweizer Hockey-Nazi hat ja die Deutschen weggefackt gestern am Abend gerade mit 6:1 an Hockey-WM. Also sicher ein Thema, das sich da gut eignet, für im Büro ein bisschen zu sticheln. Ich wünsche euch ganz gut zu arbeiten mit euren Kolleginnen und Kollegen. Da sitzen wir mit der Leonie und Don't Worry.
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0: Cher ist das Sängerin. Die wird morgen 80, das feiern wir natürlich hier auf Kanal 3. Aber zuerst sind wir nicht im Morgen, sondern noch im Heute mit dem Dienstag. Und da kommt ein anderer grosser Name von langer Musikgeschichte. Phil Collins mit seinem schönen True Colors, Kanal 3 Klassiker in der nächsten Viertelstunde. Und der Solaroy ist dabei mit seinem neuen Hit Hurricane. Das ist der Kanal 3 Wecker in 10 Minuten.
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0: mit der Florina Jufer.
2: Nachdem es in Grossbritannien an einem Shootmatch Ausschreitungen von IB-Fans gegeben hat, zeigt jetzt eine Studie. Die Situation ist eskaliert, weil die britische Polizei die Schweizer Fankultur nicht kennt. Das berichtet das SRF-Regionaljournal. Aline Studer aus der Redaktion hat die Einzelheiten.
3: Es ist letzten November in Birmingham passiert an einem Europa-League-Match zwischen IB und Aston Villa. IB-Fans sind auf die Polizei los, die hat 8 Leute verhaftet. Jetzt zeigt eine Studie von der Uni Bern, die Lage ist wegen einem Missverständnis aus dem Ruder geraten. In der Schweiz haben Fangruppierungen spezielle Ansprechpersonen, die mit dem Team-Captain auf dem Feld vermitteln, zum Beispiel wenn die Fans Sachen auf das Spielfeld schiessen. Das ist dann auch in Birmingham passiert. Als jemand von IB wollte vermitteln, hat die Polizei gemeint, die Person wolle auf den Rasen und hat sie verhaftet. Daraufhin ist die Lage eskaliert.
2: Die Autoren von dieser Studie betonen, dass man die Fangewalt gegen die Polizei auf keinen Fall entschuldigen will. In St. Gallen hat letzte Nacht ein Mehrfamilienhaus angebrannt. Dabei hat es 9 Verletzte gegeben, 2 Personen werden noch vermisst. Das teilt die Kantonspolizei St. Gallen mit. Als die Feuerwehr kam, war das Haus in einem Vollbrand. Das Haus ist während dem Löschen zu einem grossen Teil eingestürzt. Etwa 80 Leute sind immer noch vor Ort im Einsatz. Der Sachschaden liegt bei mehreren 100'000 Franken. Der US-Tech-Milliardär Elon Musk scheitert mit seiner Klage gegen OpenAI, gegen die OpenAI-Führung. Der Elon Musk hat gegen OpenAI-Chef und gegen Manager geklagt mit dem Ziel, dass die beiden ihren Job verlieren und sich die Geschäftsstruktur ändert. Früher hat er am Entwickler von künstlicher Intelligenz selber Geld gegeben. Er hat ihnen vorgeworfen, sie hätten eine wohltätige Organisation gestohlen. Die Geschworenen sind aber zum Schluss gekommen, der Elon Musk hat gesagt, spät vor Gericht gezogen, die Verjährungsfrist sei schon durch.
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0: Heute ist es zuerst mal noch freundlich. Dann hat es dann mehr Wolken, die dichter werden. Nachmittagabend kann es eventuell auch ein paar Tröpfe geben. Temperatur aktuell so 6 Grad, maximal 15 Grad.
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0: 3 ab 9 sieht alles gut aus. Ich habe keine Störungsmeldungen. Gute Fahrt.
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0: Heisst, wir gehen zusammen in die 9. Pause mit 9 coolen Hits am Stück. Jetzt gibt es für euch viel Musik. Am Mikrofon Sandro Meli. Schöne Dienstag weiter.
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2: Das ist der Kanal 3 Wecker. Wir nehmen immer mehr Kurs auf den Vormittag und da wünsche ich euch grundsätzlich mal einfach weiterhin einen schönen Dienstag.
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2: Soll man die Polizeistunde für Beizen und Bars im Kanton Bern abschaffen oder nicht? Diese Frage könnte im Kantonsparlament dann noch ein bisschen zu reden geben. Grossratsmitglieder und die Regierung sind sich nämlich nicht einig. Aline Studer aus der Kanal 3 Redaktion. Um was geht es da genau?
3: Heute müssen Beizen und Bars im Kanton Bern zwischen 12:30 und 5 am Morgen zu haben. Dem sagt man Polizeistunde. Wenn ein Bar länger offen haben will als bis um 12:30 zur Nacht, dann braucht sie eine Bewilligung für das. Die Regelung wollen jetzt aber Grossratsmitglieder von links bis rechts ändern. Sie haben einen Vorstoss eingereicht, um die Polizeistunde abzuschaffen.
2: Wieso denn?
3: Sie finden, die heutige Regel kostet zu viel und ist zu aufwendig. Und zwar nicht nur für die Beizen und die Bars, weil die Behörden müssen die Gesuche bearbeiten und es muss jemand von der Gemeinde kontrollieren, ob sich die Gastrobetriebe dann auch tatsächlich an die Öffnungszeiten halten.
2: Was würde sich denn ändern, wenn man die Polizeistunde abschafft im Kanton Bern?
3: Gastronomiebetriebe könnten dann selber entscheiden, wie lange sie offen haben wollen. Laut dem Vorstoss soll es aber Ausnahmen geben, wenn Leute in der Nachbarschaft leben, die in der Nacht ihre Ruhe wollen. Dort soll man die Öffnungszeiten einschränken.
2: Der Regierungsrat des Kantons Bern ist ja gegen das Anliegen. Wieso?
3: Er findet, dass das heutige System gut funktioniert, schreibt er in seiner Antwort auf einen Vorstoss. Die Gastrobetriebe seien genug flexibel und die Nachbarschaft sei vor dem Lärm geschützt. Dass es weniger administrativen Aufwand gibt ohne Polizeistunde, sieht der Regierungsrat überhaupt nicht so. Im Gegenteil, die Verwaltung hätte dann noch viel mehr zu tun und er befürchtet, dass es viel Rechtsstreite könnte geben wegen der Öffnungszeiten von Bars. Als nächstes entscheidet der Grossrat, ob man die Polizeistunde im Kanton Bern abschafft oder nicht.
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Schön, seid ihr hier im Kanal 3 Wecker. Hört unsere Morgensendung an diesem Dienstag. Und da habe ich weiterhin ganz viele Hits. Zum Beispiel jetzt von Cat Burns. No

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0: Das ist «Gano 3», was ihr hört, an diesem Dienstagvormittag. Schön, habt ihr eingeschaltet. Nickelback begleitet euch mit «Photograph» durch die nächste halbe Stunde. Hören wir nämlich gleich auf die 20 ab. Vorher aber noch der Bastian Baker mit «Time to Shine», der geht auf die 10 ab. Und jetzt ist es 10. Hallo zusammen.
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0: Die kommen von Florina Joffer.
3: Nachdem es in Grossbritannien an einem Shootmatch Ausschreitungen von IB-Fans gab, zeigt jetzt eine Studie. Die Situation ist eskaliert, weil die britische Polizei die Schweizer Fankultur nicht hat gekannt. Das berichtet das SRF Regionaljournal. Aline Studer aus der Redaktion hat die Einzelheiten.
4: Es ist letzten November in Birmingham passiert an einem Europa-League-Match zwischen IB und Aston Villa. IB-Fans sind auf die Polizei los, die hat 8 Leute verhaftet. Jetzt zeigt eine Studie von der Uni Bern, die Lage ist wegen einem Missverständnis aus dem Ruder geraten. In der Schweiz haben Fangruppierungen spezielle Ansprechpersonen, die mit dem Team-Captain auf dem Feld vermitteln, zum Beispiel wenn die Fans Sachen auf das Spielfeld schiessen. Das ist dann auch in Birmingham passiert. Wo jemand von IB wollte vermitteln, hat die Polizei gemeint, die Person wolle auf den Rasen und hat sie verhaftet. Daraufhin ist die Lage eskaliert.
3: Die Autoren der Studie betonen, dass man die Fangewalt gegen die Polizei auf keinen Fall entschuldigen wolle. St. Gallen hat letzte Nacht ein Mehrfamilienhaus anbrennen. Dabei hat es 9 Verletzte gegeben, 2 Personen werden noch vermisst. Das teilt die Kantonspolizei St. Gallen mit. Als die Feuerwehr kam, war das Haus in einem Vollbrand. Das Haus ist während dem Löschen zu einem grossen Teil eingestürzt. Etwa 80 Leute sind jetzt immer noch vor Ort im Einsatz. Der Sachschaden liegt bei mehreren 100'000 Franken. Der US-Tech-Milliardär Elon Musk scheitert mit seiner Klage gegen die OpenAI-Führung. Der Elon Musk hat gegen OpenAI-Chef und gegen Manager geklagt mit dem Ziel, dass die beiden ihren Job verlieren und sich die Geschäftsstruktur ändert. Früher hat er am Entwickler von künstlichen Intelligenzen selber Geld gegeben. Er hat ihnen vorgeworfen, sie hätten eine wohltätige Organisation gestohlen. Die Geschworenen sind aber zum Schluss gekommen, dass der Elon Musk spät vor Gericht gezogen hat. Die Verjährungsfrist sei schon durch.
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0: Wir hatten zwar einen voll easy freundlichen Morgen gehabt, aber jetzt auf den Mittag, Nami her, gibt es den Gang wie mehr Wolkenfelder und am Nami ist es dann auch wirklich eher grau. Plus es kann dann vereinzelt ein paar Regentropfen geben. Dafür sind die Temperaturen spürlich aufgegangen. Heute maximal 16 Grad.
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0: 3 Minuten nach der Zähne haben wir es und so wie es aussieht, kommen ihr aktuell überall noch sehr, sehr gebig durch. Stocken und stehen nie, wünschen ganz eine gute Fahrt.
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0: Kanal 3, Dienstag Vormittag, 19 Minuten nach der 10 ist es. Das Fernsehmenü, das ist heute lang.
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0: Einmal auf dem Sofa, ein Lachflash nach dem anderen überleben, einmal knallharte Action als Vorbereitung für das Kino und einmal ein Rebell in einem Schuttmärli. Das ist alles heute eben auf dem Menü vom Kanal 3 Streaming-Experten Michael Reusser.
2: Fangen wir mit dem Rebell und dem Schuttmärli an. Auf Netflix gibt es die Dokuserie Untold UK. Da sind Schüttler oder Schuttmannschaften im Fokus, die Unglaubliches geschafft haben. Letzte Woche gerade online gegangen ist Untold UK Jamie Vardy. Der Jamie Vardy, das ist einer, der mit 24 den Sprung von einer Hobbyliga in die höchste Liga geschafft hat. Und dazu kommt noch, er ist ein Rebell, er ist ein Trunkenbold, immer wieder ein Puff machen gsi. Eine herrliche Heldenreise im Schutten, sehr unterhaltsam. Action gibt es aktuell auf Disney Plus. Dort ist gerade ein Special rausgekommen rund um die Comicfigur Punisher. Zum Punisher hat es schon mal eine Netflix-Serie gegeben. Die Marvel-Helden die gehören aber jetzt praktisch auch in Disney. Darum gibt es die 45 Minuten Action mit dem Punisher auf Disney Plus. Und warum gibt es das Special sonst noch? Weil der im Sommer eine grosse Rolle hat im neuen Spider-Man-Film. Sprich, wer der Spider-Man schauen will, der kann jetzt schon mal ein bisschen vorarbeiten. Und zum Schluss gehen wir noch auf Prime und LOL. Last One Laughing. 6 bis 10 Komiker, Komikerinnen in einem Raum. Die versuchen, einander zum Lachen zu bringen. Und wer lacht, der fliegt aus der Runde raus. Schon die 7. Staffel gibt es jetzt. Und die geht aktuell online. Diesmal mit einem Twist. Der Moderator Michael Bulli-Herbig, der ist bei der Show mit dabei und moderiert sie nicht. Wie der versucht, nicht zu lachen, ganz grosses Highlight. 2 Folgen sind schon online, weitere kommen im Wochentakt.
0: LOL, 7. Staffel gibt es auf Prime, Punisher auf Disney Plus und Untold UK Jamie Vardy auf Netflix.

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So, das ist schön. Wunderschön. Wir lieben ihn. Right Here Waiting, der Gano 3 Klassiker, den ihr jetzt gerade gehört habt, um 20:11 Uhr hier bei Gano 3. Aber jetzt für die letzten 90 Minuten vor Mittag müssen wir noch schnell ein bisschen Gutzi geben. Entweder noch Putz einkaufen, waschen, bevor die Kids kommen, oder mal die Keiben-To-Do-Liste im Büro abarbeiten. Gutzi geben. Gutzi gibt auch der hier immer wieder. Oh, you lift me up. Der Michael Schulte hat einen Banger nach dem anderen parat. Der hier eben Better Me, oder? Beautiful Reason, einer von meinen Favorite Ones von Michael Schulte. Bei dem geht es putzen sehr, sehr gäbig. Und bei Half of My Heart geht es auf der Baustelle plötzlich Ring und To-Do-List arbeitet sich von selber fast ab. Aber der Oberbanger von Michael Schulte ist da hier. Afterlife. Da merkt Michael Schulte hat einen Banger nach dem anderen ready. Afterlife ist aber jetzt der, wo der richtige Gang kommt. Und den geben wir uns jetzt hier in Vorlänge. Schön zusammen.

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0: Mit Kanal 3 sind wir voll im Saft und wir bleiben so. Wir ziehen durch bis zur Mittagspause. Dance with somebody von Mando Diao. Passt auf, dass wir eben im Saft bleiben. Und hier beim Neuen von Ray Dalton, Blood Running, können wir gar nicht aus dem Rhythmus fallen. Bügeln. Ihr macht es gut. Schelfi, hallo zusammen.
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0: Die kommen von der Florina Juffer.
2: Sind die Haftbedingungen in den Berner Regionalgefängnissen zumutbar oder nicht? In dieser Frage gehen die Meinungen auseinander. Die Anti-Folter-Kommission vom Bund kritisiert, in mehreren Punkten sind die Berner Regionalgefängnisse Menschen unwürdig. Auch das zu Biel. Ein Problem ist, dass in den Gefängnissen häufig mehr Leute untergebracht sind, als eigentlich Platz hätten. Durch das haben die Insassen zum Teil zu wenig Privatsphäre auf den WC in den Mehrbettzellen. Der Sicherheitsdirektor vom Kanton Berner, Philipp Müller, findet, der Bericht von der Anti-Folter-Kommission erzählt nichts Neues.
3: Wir haben jetzt die Gefängnisse, die wir haben im Moment, mit diesen Vorgaben. Und man kann einen Vorhang ziehen. Man hat auch bei Duschen, das ist auch kritisiert worden, dass es nur einen Vorhang gibt. Oder dass es zum Teil Duschen nebeneinander gibt, wo es gar nichts gibt. Das sieht man bei vielen Sportanlagen auch.
2: Die SP kritisiert dagegen, dass der Regierungsrat den Bericht von der Anti-Folter-Kommission nicht ernst nimmt. Sie fordert die Massnahmen, dass sie in den Berner Regionalgefängnis nicht mehr so viele Insassen hat. Der US-Tech-Milliardär Elon Musk scheitert mit seiner Klage gegen die OpenAI-Führung. Der Elon Musk hat gegen OpenAI-Chef und gegen Manager geklagt mit dem Ziel, dass die beiden ihren Job verlieren und sich die Geschäftsstruktur ändert. Früher hat er am Entwickler von künstlicher Intelligenz selber Geld gegeben. Er hat ihnen vorgeworfen, sie hätten eine wohltätige Organisation gestohlen. Die Geschworenen sind aber zum Schluss gekommen, der Elon Musk hat sie zu spät vor Gericht gezogen. Die Verjährungsfrist ist schon durch. Nachdem es Grossbritannien an einem Shootmatch Ausschreitungen von IB-Fans gab, zeigt jetzt eine Studie. Die Situation ist eskaliert, weil die britische Polizei die Schweizer Fankultur nicht hat gekannt. Das berichtet das SRF Regionaljournal. Aline Studer aus der Redaktion mit den Einzelheiten.
4: Es ist letzten November in Birmingham passiert an einem Europa-League-Match zwischen IB und Aston Villa. IB-Fans sind auf die Polizei los, die hat 8 Leute verhaftet. Jetzt zeigt eine Studie von der Uni Bern, die Lage ist wegen einem Missverständnis aus dem Ruder geraten. In der Schweiz haben Fangruppierungen spezielle Ansprechpersonen, die mit dem Team-Captain auf dem Feld vermitteln, zum Beispiel wenn die Fans Sachen auf das Spielfeld schiessen. Das ist dann auch in Birmingham passiert. Wo jemand von IB wollte vermitteln, hat die Polizei gemeint, die Person wolle auf den Rasen und hat sie verhaftet. Daraufhin ist die Lage eskaliert.
2: Die Autoren von der Studie betonen, dass man die Fangewalt gegen die Polizei auf keinen Fall entschuldigen
1: will. 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
0: Wir haben heute Morgen einen sehr freundlichen Morgen gehabt. Ich dachte, es wird jetzt ein Tagli, aber nein, wir müssen noch mal ein bisschen durch die Einseilung. Auch heute wieder sehr, sehr grau. Aber jetzt haben wir viel graue Wolken und am Nachmittag kann es dann vereinzelt, nicht viel, aber es kann vereinzelt ein paar Regentröpfe geben. Temperaturen bei maximal 15 Grad.
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0: 3 Minuten nach den 11. Ihr kommt überall Seidenfeind hören. Stocken, du stehst einfach nie. Das freut mich für alle, die unterwegs sind. Gute Fahrt wünsche ich.
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0: Gano Drilosseter, Dienstag Vormittag, 20.11 ist es. Schön, seid ihr am Start mit uns. Und ich bin auch froh, dass Lost Frequencies am Start ist mit uns. Einfach weil es schade wäre, wenn es nicht so wäre. Back to you, eben von Lost Frequencies gönnen wir uns. Geht nach dem Wetter.
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0: Der Morgen hat eigentlich noch recht freundlich ausgesehen. Heute Sarina Leuthold von Meteotest Bern. Jetzt geht es nicht mehr so gut. Wie geht es heute noch weiter?
2: Genau, die Woche sind jetzt doch immer mehr reingekommen. Es tut jetzt eben eher wieder ein bisschen zu. Am Nachmittag ist es sehr wechselnd bewölkt. Und im Verlauf des Nachmittags wird es dann auch ein bisschen nass werden. Es kann ein bisschen regnen, aber die Mengen sind sicher gering. Es ist nicht allzu viel, was da oben runterkommt. Aber wahrscheinlich wird man eben doch nicht ganz trocken durchkommen. Und die Temperaturen sind aber relativ angenehm dazu, die Höchstwerte. Das sind um die 15 bis 16 Grad.
0: Wenn wir jetzt auf morgen Mittwoch schauen, dann sind wir dann fast über dem Berg, was die Eisheilung angeht, oder?
2: Genau, also das, in der Nacht auf morgen kann es noch mal einen Gutschregen geben. Da ist es so häufig bewölkt und das kann sich dann morgen Morgen auch noch ein bisschen zeigen. Es ist dann möglicherweise eben noch bewölkt am Morgen früh. Vielleicht gibt es sogar noch ein paar letzte Tröpfe ganz früh am Morgen. Es trocknet aber dann ziemlich rasch ab und bleibt wahrscheinlich in der Region und im Seeland auch trocken für den Rest des Tages. Die Wochen die werden sich zunehmend auflockern. Vorübergehend ist es wahrscheinlich sogar recht sonnig. Es gibt dann wahrscheinlich über dem Jura aber auch wieder ein paar Quellwochen, sodass die Sonne vielleicht mal wieder ein bisschen versteckt ist in einer Woche, aber alles in allem eben doch eigentlich zeitweise sonnig bis recht sonnig bei fast 20 Grad am Nachmittag.
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0: hat doch gesagt, mit dem bleiben wir im Saft. Dance with somebody, Dance with somebody von Mando Dian, wollte ich sagen, hat er gehört, hier bei Gana 3. Langsam, langsam ist es aber ausgesaftet. Wir gehen Richtung Mittagspause. Und für die letzten Schlücke drücken wir noch alles aus, was wir haben mit American Girls. Das ist der neueste von Harry Styles. Aber vorher noch ein Gana 3 Klassiker, wo immer geht. I Want It That Way von den Backstreet Boys. Alles noch vor den 12. Ihr merkt ja schon langsam keinen Saft mehr. Jetzt ist es halb. Die
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0: Die kommen von Florina Joffer.
2: Im Kanton Bern gibt es Diskussionen um die Haftbedingungen in den Regionalgefängnissen. Die Anti-Folter-Kommission vom Bund kritisiert die in einem Bericht. So haben sie in den Gefängnissen häufig mehr Insassen, als es offiziell Platz hat. Dadurch sagen die Leute zum Beispiel zu wenig Privatsphäre. Der Regierungsrat vom Kanton Bern findet den Bericht der Anti-Folter-Kommission unnötig. Es stehen nur subjektive Meinungen drin. Die Regionalgefängnisse nicht gegen die Vorschriften verstoßen. Die Berner SP-Grossrätin Karin Berger-Sturm versteht die Haltung nicht.
3: Es nützt nicht, wenn die Regierung die Folterkommission schlecht macht, die Fachpersonen mit sachlicher Analyse und detaillierten, konkreten Angaben zum wahrgenommenen Missständen aufzeigen. Da muss man sich der Missstände annehmen, muss versuchen, die zu lösen.
2: Karin Berger-Sturm findet, man muss die Zahl der Insassen in den Regionalgefängnissen senken. Und zwar, indem man schaut, dass weniger Leute ins Gefängnis gehen, anstatt einen Bus zu zahlen. Bienen, Hummeli oder Schmetterlinge. Eine neue Volksinitiative fordert, dass man solche bestäubende Insekten besser schützt. Ein Komitee von Imkern, Naturfreunden und Vertretern aus der Politik hat die Initiative heute lanciert. Die will, dass man Bienen und andere bestäubende Insekten schützen muss. So soll es in der Verfassung stehen. Bund und Kantone sollen dafür die nötigen Ressourcen einsetzen. Der Bund soll vorgeben, wie man die Vielfalt und Bestände der Insekten fördern soll. Das Komitee hat jetzt bis Mitte November Zeit, um 100'000 Unterschriften zu sammeln, dass die Initiative zustande kommt. St. Gallen hat letzte Nacht ein Mehrfamilienhaus anbrennen. Dabei hat es 9 Verletzte gegeben. 2 Personen werden noch vermisst. Das teilt die Kantonspolizei St. Gallen mit. Als die Feuerwehr kam, war das Haus in einem Vollbrand. Das Haus ist während dem Löschen zu einem grossen Teil eingestürzt. Rund 80 Leute waren im Einsatz. Der Sachschaden liegt bei mehreren 100'000 Franken. Was der Brand ausgelöst hat, weiss man noch nicht. Die Untersuchungen dazu laufen.
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0: Es gibt immer wie mehr graue Wolken in der Region und es kann dann am Nachmittag vereinzelt auch ein bisschen regnen. Nicht viel, aber es kann ein bisschen kommen. Dafür ist die Temperatur ein Mühe höher als gestern, 15 Grad heute. Schauen wir doch schon mal auf morgen, weil morgen sind wir fast über dem Berg, was die Eisen liegen. Anbelangt in der Nacht auf morgen kann es noch regnen. Am Morgen kann es auch noch vereinzelt ein paar Regentröpfe geben und Wolken, aber dann durch den Tag die Wahrscheinlichkeit sehr gross, dass es trocken bleibt und die Temperaturen gehen morgen auch schon wieder mal ein bisschen rauf, morgen maximal 20 Grad.
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0: Wir haben 4 Minuten nach der halben 12 stocken und stehen nie. Gute Fahrtwünsche.
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0: 4 vor 12 ist es, noch 3 hören der Hallo zusammen. Sie sind so herzig, dass man eigentlich am liebsten mitten kuscheln will. Aber wenn man vorne stehen würde, hat man den Gacki in den Hosen. Die Bären im Bärenpark zu Bern. Und darum schauen wir ihnen eher lieber von weitem zu. Und manchmal, wenn wir Glück haben, sind sie dort im Graben und dann können wir wirklich so von oben runter schauen. Einfach nichts lassen. Das ist nämlich früher viel vorgekommen, hat uns Stefan Störi erzählt. Er ist Revierverantwortlicher vom Bärenpark zu Bern.
1: Da haben wir noch mehrmals am Tag die Bären reingenommen, weil wir Sonnenbrillen rausholen mussten, am Anfang ein Handy rausholen, ein Fotoapparat. Und das ist ein bisschen weniger. Lustigerweise, das Handy finde ich immer spannend. Haben wir früher auch viel rausgeholt und heute gibt es das fast nicht mehr. Ich weiss nicht, ob das genetisch in den Leuten mittlerweile ist, dass man das so fest umklammert. Gerade heute mit dem Fotografieren, was ich früher weniger gemacht
0: habe. Und neben all diesen Sachen gibt es auch eher außergewöhnliches Zeug, das die Touristen schon haben, runterfallen.
1: Das Lustigste ist, glaube ich, schon, wir haben hier ein Museum, wo man, wenn man eine Führung bucht, hier auch schauen kann. Und dort ist so ein Gebiss drin. Also jemand hat mal auch zu fest gestaunt. Und dann ist das Gebiss runtergefallen, noch im Graben.
0: Ja, es ist halt einfach schon eindrücklich, der Bärenpark zu Bern. Für Touristen, wie aber auch immer wieder für uns.
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0: Das ist gerade noch drin, was ihr an diesem Dienstagmittag. So, meine Lieben, was ist euer Wochenhighlight? Bei mir ist es das da hier. So Olivia Dean, live, morgen im Hallenstadion. Ich freue mich sehr drauf. Bis dahin gibt es jetzt aber noch mit Easy to Fall in Love vor der Halbe hier bei Kanal 3. Wir können aber auch noch etwas anders. Es gibt andere Gebungen. If Everyone Cared von Nickelback, den gibt es noch vorher. Jetzt ist es 12. Habt einen guten.
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0: Die kommen von der Florina Jufer.
2: Sind die Haftbedingungen in den Berner Regionalgefängnis zumutbar oder nicht? In dieser Frage geht die Meinung auseinander. Die Anti-Folter-Kommission vom Bund kritisiert, in mehreren Punkten sind die Berner Regionalgefängnisse menschenunwürdig. Auch das zu Biel. Ein Problem ist, dass in den Gefängnissen häufig mehr Leute untergebracht sind, als eigentlich Platz hätten. Dadurch haben die Insassen zum Teil zu wenig Privatsphäre auf den WC in den Mehrbettzellen. Der Sicherheitsdirektor vom Kanton Bern, Philipp Müller, findet, der Bericht von der Anti-Folter-Kommission erzählt nichts Neues.
3: Wir haben jetzt die Gefängnisse, die wir haben im Moment, mit diesen Vorgaben und man kann einen Vorhang ziehen. Man hat auch bei Duschen, das ist auch kritisiert worden, dass es nur einen Vorhang gibt oder dass es zum Teil Duschen nebeneinander gibt, wo es gar nichts gibt. Das sieht man bei vielen Sportanlagen auch.
2: Die SP kritisiert dagegen, dass der Regierungsrat den Bericht von der Anti-Folter-Kommission nicht ernst nimmt. Sie fordert Massnahmen, dass es in den Berner Regionalgefängnissen nicht mehr so viele Insassen hat. Jedes Jahr verletzen sich in der Schweiz 40'000 Leute beim Shooten. Das kostet Geld und die Leute fallen beim Arbeiten aus. Das berichtet Zuva. Der Unfallversicherer will darum jetzt ein besonders bei Grümpelturnier Prävention machen. Die Versicherer zahlen jährlich knapp 200 Millionen Franken, weil sich Leute beim Shooten verletzen. Die Leute fehlen nach dem Shootenunfall im Schnitt 15 Tage. Viele von den Unfällen könnte man eigentlich vermeiden, indem man sich aufwärmt, gute Schuhe und Scheinbeinschoner anlegt. Ein Drittel der Verletzungen passieren bei Fouls. Die Schweizer Flugsicherung überlegt sich, Stellen zu streichen. Bis zu 220 Stellen könnten bis Mitte nächstes Jahr verschwinden. Wie das Unternehmen mitteilt, läuft jetzt ein Konsultationsverfahren. Man sucht Lösungen, um möglichst viele Kündigungen zu verhindern. Der Stellenabbau könnte die Angestellten von den Skyguide-Standort Grenchen und Dübendorf betreffen. Der Grund dafür ist unter anderem, dass die Kosten für das Personal und das System sind gestiegen. Letztes Jahr haben die Personalkosten ganze 2/3 der Gesamtausgaben von Skyguide ausgemacht.
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0: Ja, wir gehen wie mehr Wolken. Aktuell sind die noch sehr hoch, aber die dürfen sich dann immer wie mehr verdichten, sodass es am Nachmittag wirklich sehr grau ist in der Region. Und es kann vereinzelt auch immer mal wieder ein bisschen regeln. Nicht viel, aber es kann eben kommen. Temperaturen heute 15 bis maximal 16 Grad. Jetzt schauen wir schon schnell auf morgen, weil morgen wird es ein Mühe besser. Zwar in der Nacht auf morgen kann es noch ein bisschen regeln, könnte dann morgen Morgen noch ganz leicht nass sein. Aber nachher ist es trocken morgen den ganzen Tag und auch die Temperaturen gehen nochmal ein Spürchen auf und da freuen wir uns drauf. Morgen gibt es maximal 20 Grad.
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0: Wir kommen jetzt schnell in die Mittagspause. 4 Minuten nach der 12 haben wir stocken und stehen nie. Kommt gut daheim im Büro oder wo immer uns zum Mittag auch auf euch wartet an. Ah.

0: Wunderschönen guten Mittag, das ist Kanal 3, der hört. 17 Minuten nach den 12. Es gäbe zu wenig Privatsphäre auf dem WC. Manchmal muss man auf einer Matratze am Boden schlafen und die Luft in den Zellen sei zum Teil schlecht.
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0: Die Antifolterkommission vom Bund kritisiert Haftbedingungen in den Regionalgefängnissen des Kantons Bern. Auch das Biel kommt im Bericht nicht gut vor. Jetzt gibt die Regierung des Kantons Bern Gegensteuer und muss Kritik aus der Politik einstecken. Talin Schruder aus der Redaktion.
2: Im Kanton Bern gibt es 4 Regionalgefängnisse: Biel, Bern, Thun und Burgdorf. In allen 4 Gefängnissen hat es immer mal wieder mehr Insassen, als es offiziell Platz hat. Unter anderem wegen dem sei die Situation dort unzumutbar, heisst es von der Antifolterkommission vom Bund. Der Sicherheitsdirektor vom Kanton Bern, der Philipp Müller, will von dem aber nichts wissen.
3: Sie sagen uns nichts Neues. Alles, was sie uns sagen, wissen wir schon. Dass es eng ist worden in den Gefängnissen etc. Das wissen wir alles. Aber sie machen einfach auch noch Vorschläge, die zum Teil absurd sind. Und darum sage ich auch, das ist eine Kommission, die es nicht mehr braucht.
2: Die SP vom Kanton Bern hat für die Haltung vom FDP-Regierungsrat Müller kein Verständnis. Dazu die SP-Grossrätin Karin Berger-Sturm.
4: Es nützt niemandem, wenn die Regierung sagt, die Antifolterkommission ist unnötig. Es braucht dringend eine politische, eine Haltungsänderung, damit die Belegung reduziert wird. Das ist das Grundproblem in der ganzen Situation.
2: Der Kanton Bern soll grundsätzlich schauen, dass weniger Insassen in den Regionalgefängnissen sind, so Karin Berger-Sturm weiter. Sie will bei den Ersatzfreiheitsstrafen ansetzen, wo Leute ins Gefängnis gehen, weil sie einen Buß nicht wollen oder können zahlen. Anstatt diese Leute ins Gefängnis schicken, könnte man sie auch an gemeinnützige Arbeit machen, findet die SP-Grossrätin.
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0: Ich gehe noch drin hören, an diesem zehnsten Mittag, das Töpperbeer ist leer, die Kids hocken schon an den Hausaufgaben, jetzt noch schnell 10 Minuten die Augen zutun und hinterher liegen. Mit Summer in the City noch schnell ein bisschen Mittagspause geniessen und ausruhen. Und mit To Love Somebody noch ein bisschen auftanken für den Nachmittag. Beide Songs gibt es noch vor den 1, dann geht es dann wieder los. Jetzt ist es aber erst mal halb.
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0: Die kommen von der Florina Jofer.
2: Im Kanton Bern gibt es Diskussionen um die Haftbedingungen in den Regionalgefängnissen. Die Anti-Folter-Kommission vom Bund kritisiert die in einem Bericht. So haben sie in den Gefängnissen häufig mehr Insassen, als es offiziell Platz hat. Durch das haben die Leute zum Beispiel zu wenig Privatsphäre. Der Regierungsrat vom Kanton Bern findet den Bericht der Anti-Folter-Kommission unnötig. Es stehen nur subjektive Meinungen drin. Die Regionalgefängnisse dürfen nicht gegen die Vorschriften verstoßen. Die Berner SP-Grossrätin Karin Berger-Sturm versteht die Haltung nicht.
3: Es nützt nichts, wenn die Regierung die Folterkommission schlecht macht, die Fachpersonen mit sachlicher Analyse und detaillierten, konkreten Angaben zum wahrgenommenen Missständen aufzeigen. Da muss man sich der Missstände annehmen, muss versuchen, die zu lösen.
2: Die Karin Berger-Sturm findet, man muss dringend die Zahl der Insassen in den Regionalgefängnissen senken. Und zwar, indem man schaut, dass weniger Leute ins Gefängnis gehen, anstatt den Buß zu zahlen. Bienen, Hummeli oder Schmetterlinge. Eine neue Volksinitiative fordert, dass man solche bestäubende Insekten besser schützt. Ein Komitee von Imkern, Naturfreunden und Vertretern aus der Politik hat die Initiative heute lanciert. Die will, dass man Bienen und andere bestäubende Insekten muss schützen muss, soll in der Verfassung stehen. Bund und Kantone sollen dafür die nötigen Ressourcen einsetzen. Der Bund soll vorgeben, wie man die Vielfalt und Bestände der Insekten fördern soll. Das Komitee hat jetzt bis Mitte November Zeit, um 100'000 Unterschriften zu sammeln, dass die Initiative zustande kommt. In Ägypten hat jemand auf Passanten geschossen. Er hat 8 Leute getötet, daraufhin hat die Polizei ihn getötet. Das teilt das ägyptische Innenministerium mit. Er hat einfach wahllos auf Leute geschossen. Die Polizei hat ihn dann gefunden. Wieder hat es einen Schusswechsel gegeben, wo der Angreifer dabei ist, um das Leben zu kommen. Laut ersten Ermittlungen hatte der Täter längere Zeit psychische Probleme gehabt. Er war in einem psychiatrischen Krankenhaus. Die Staatsanwaltschaft ermittelt in diesem Fall.
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0: Der Morgen war zwar noch voll easy freundlich, aber jetzt auf den Mittag her hat es gängig mehr Wolken gegeben. Die werden dann auch immer noch dicker und dicker und noch greller. Und dann kann es am Nachmittag wirklich auch vereinzelt wieder regnen. Nicht viel, aber es kann halt einfach kommen. Und auch in der Nacht auf morgen kann es ein bisschen regnen. Temperaturen dafür heute wieder ein bisschen höher, bei maximal 15 Grad.
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0: Es sieht dann aus, dass eben alle noch in Mittagspause sind, 3 Minuten nach der halben 1. Und ihr kommt überall gebig durch. Ihr steht wirklich nie an. Gute Fahrt wünsche ich.

0: Wir gehen noch 3 durch die Mittagspause durch, 17 Minuten noch chillen und dann geht es wieder los. Dann ist es wieder 1.
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0: bleiben sie aber relativ angenehm dazu. Die Höchstwerte sind um die 15 bis 16 Grad.
1: Wenn wir jetzt auf morgen Mittwoch schauen, dann sind wir dann fast über dem Berg, was die Eisheilung angeht, oder?
0: Genau, also das, in der Nacht auf morgen kann es nochmal einen Gutschregen geben. Da ist es so häufig bewölkt und das kann sich dann morgen Morgen auch noch ein bisschen zeigen. Es ist dann möglicherweise eben noch bewölkt am Morgen früh. Vielleicht gibt es sogar noch ein paar letzte Tröpfe ganz früh am Morgen. Es trocknet aber dann ziemlich rasch ab und bleibt wahrscheinlich in der Region und im Seeland auch trocken für den Rest des Tages. Die Wochen die werden sich zunehmend auflockern. Vorübergehend ist es wahrscheinlich sogar recht sonnig. Es gibt dann wahrscheinlich über dem Jura aber auch wieder ein paar Quellwochen, sodass die Sonne vielleicht mal wieder ein bisschen versteckt ist in einer Woche, aber alles in allem eben doch eigentlich zeitweise sonnig bis recht sonnig bei fast 20 Grad am Nachmittag.
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0: Mit Kanal 3 aus der Mittagspause raus in die zweite Hälfte von diesem Tag. Und jetzt nicht schon voll stressen, jetzt zuerst mal schauen, was wir alles so machen müssen. Mit Big Girls Don't Cry hören wir noch vor der Halbe. Und mit denen, die wir schnell To-Do-List machen, eben schnell abchecken, wie der Nami heute aussieht. Und der neueste von euch heisst Red Eyes, gibt uns die Energie, die wir brauchen für den Nami. Nach der Nachricht. Jetzt ist es eins. Hallo zusammen.
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0: Die kommen von der Florina Juffer.
2: Sind Haftbedingungen in den Berner Regionalgefängnissen zumutbar oder nicht? In dieser Frage gehen die Meinungen auseinander. Die Anti-Folter-Kommission vom Bund kritisiert, in mehreren Punkten das Berner Regionalgefängnis Menschen unwürdig. Auch das zu Biel. Ein Problem ist, dass in den Gefängnissen häufig mehr Leute untergebracht sind, als eigentlich Platz hätten. Dadurch haben die Insassen zum Teil zu wenig Privatsphäre auf den WC in den Mehrbettzellen. Der Sicherheitsdirektor vom Kanton Bern, Philipp Müller, findet, der Bericht von der Anti-Folter-Kommission erzählt nichts Neues.
3: Wir haben jetzt die Gefängnisse, die wir haben im Moment, mit diesen Vorgaben und man kann einen Vorhang ziehen. Man hat auch bei Duschen, das ist auch kritisiert worden, dass es nur einen Vorhang gibt oder dass es zum Teil Duschen nebeneinander gibt, wo es gar nichts gibt. Das sieht man bei vielen Sportanlagen auch.
2: Die SP kritisiert dagegen, dass der Regierungsrat den Bericht von der Anti-Folter-Kommission nicht ernst nimmt. Sie fordert die Massnahmen, dass es in den Berner Regionalgefängnissen nicht mehr so viele Insassen hat. Die Schweizer Flugsicherung überlegt sich, Stellen zu streichen. Bis zu 220 Stellen könnten bis Mitte nächstes Jahr verschwinden. Wie das Unternehmen mitteilt, läuft jetzt ein Konsultationsverfahren. Man sucht Lösungen, um möglichst viele Kündigungen zu verhindern. Der Stellenabbau könnte Angestellte von den Sky-Guide-Standort Grenchen und Dübendorf betreffen. Der Grund dafür ist unter anderem, dass die Kosten für das Personal und das System sind gestiegen. Letztes Jahr haben die Personalkosten ganze 2/3 der Gesamtausgaben von Sky-Guide ausgemacht. Jedes Jahr verletzen sich in der Schweiz 40'000 Leute beim Schutten. Das kostet Geld und die Leute fallen beim Arbeiten aus. Das berichtet Zuva. Der Unfallversicherer will darum jetzt ein besonders bei Grümpelturnier Prävention machen. Die Versicherer zahlen jährlich knapp 200 Millionen Franken, weil sich Leute beim Schutten verletzen. Die Leute fehlen nach dem Schuttenunfall im Schnitt 15 Tage. Viele von den Unfällen könnte man eigentlich vermeiden, indem man sich aufwärmt, gute Schuhe und Scheinbeinschoner anlegt. Ein Drittel der Verletzungen passieren bei Fouls.
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0: Es hat immer wie mehr hohe Wolkenfelder gegeben und die werden auch immer dichter und dichter und auch ein bisschen grauer. Es kann nämlich am Nachmittag vereinzelt ein bisschen regnen. Nicht viel, aber ein paar vereinzelte Regentropfen kann es geben. Dafür Temperaturen heute bei maximal 15 Grad und weil es morgen ein bisschen besser wird und wir vielleicht morgen über den Berg sind, was die Eisheilung anbelangt, schauen wir doch auch schon dorthin. Morgen starten wir zwar mit viel Wolken in den Tag rein, aber die Wahrscheinlichkeit ist gross, dass es morgen durch den Tag trocken ist und die Temperaturen, die gehen dann morgen eben noch mal ein Mühe rauf. Wir freuen uns darauf, maximal 20 Grad.
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0: Was mich auch freut, ist, dass der freie Fahrt hat. 3 Minuten nach der 1 stocken und stauen. Nien kommen gut am Ziel an.
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0: Mega noch drei hören Sie an diesem Dienstag Nachmittag. Schön habt ihr eingeschaltet. In 3 Wochen kommen sie wieder alle aus ihren Löchern raus. Die Hobby-Shoot-Fans. Wieso? Die WM in Amerika fängt an. Und wir wissen, dann schauen wieder alle shooten. Und dieses Jahr catchen sie vielleicht auch die, die nicht so Shoot-Fans sind, ein Mühe mehr. Weil im Finale gibt es jetzt neu eine Halbzeitshow mit der Shakira, Madonna und der Band BTS. Wir haben 2 im Team, die sind sich zu diesen Neuerungen nicht so einig. Sandra Meli auf ihrer Seite sagt voll easy. Und dann haben wir halt noch den Sven Müller.
1: Finde ich geht gar nicht.
2: Sven, du jetzt nicht so. Das ist heute normal, sorry.
1: Nein, es ist einfach, dass es aus einem Spiel so ein riesen Event gemacht wird. Ich finde, es wird so total amerikanisiert. Ich meine, vom Football kennt man es ja schon und jetzt sollte man das noch in die Shooter übertragen und es macht dann einfach alles kaputt. Es ist so der Fokus, Fußball geht einfach verloren.
2: Du bist ein Romantiker.
1: Ja.
2: Shoot-Romantiker. Aber die Welt dreht sich so, es geht einfach ums Geld und von FIFA kannst du ja nichts anderes erwarten. Ich finde es jetzt nicht so schlimm, ich bin gewonnen, Super Bowl, du sicher auch, wo du gerne Sport hast. Dort ist ja das schon ewig so und ich finde die Konzerte dort aber noch cool. Vielleicht wird ja das hier an der WM auch so.
1: Ja, nein, finde ich eben nicht, weil geh doch mal an ein Madonna-Konzert und sag ihr, wir machen jetzt eine Viertelstunde Shootpause. Also dann hat ja sie auch nicht Freude. Und vor allem eben das, was du ansprichst, FIFA, sie sagen, ja, es ist zum Schutz der Spieler. Finde ich, das ist einfach eine Ausrede, weil die Spieler sind sich gewöhnt, 90 Minuten zu shooten. Da brauchst du nicht noch ihre Halbzeitshow, weiss nicht, eine halbe Stunde einfach ein Musik-Act. Ich finde, das ist einfach eine Geldmacherei von FIFA.
2: Da bin ich auf deiner Linie. Da kennen wir ja Gianni Infantino, FIFA-Boss und so. Die wollen sicher noch ein bisschen Geld rausholen. Also von dem her, wenn man das nimmt, ja, FIFA, schwierig.
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0: Mit Kanal 3 geht es ganz gemütlich durch den Dienstag Nachmittag durch. Schön habt ihr eingeschaltet, hallo zusammen.
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0: Zu wenig Privatsphäre auf dem WC, manchmal auf einer Matratze am Boden schlafen und die Luft in den Zellen sei zum Teil schlecht. Die Antifolterkommission vom Bund kritisiert die Haftbedingungen in den Regionalgefängnissen vom Kanton Bern. Und das Bild, das kommt im Bericht auch nicht gut vor. Jetzt gibt die Regierung vom Kanton Bern Gegensteuer und muss Kritik aus der Politik einstecken. Daniel Schruder aus der Redaktion.
2: Im Kanton Bern gibt es 4 Regionalgefängnisse. Biel, Bern, Thun und Burgdorf. In allen 4 Gefängnissen hat es immer mal wieder mehr Insassen, als es offiziell Platz hat. Unter anderem wegen dem sei die Situation dort unzumutbar, heisst es von der Antifolterkommission vom Bund. Der Sicherheitsdirektor vom Kanton Bern, der Philipp Müller, will von dem aber nichts wissen.
3: Sie sagen uns nichts Neues. Alles, was sie uns sagen, wissen wir schon. Dass es eng ist worden in den Gefängnissen etc. Das wissen wir alles. Aber sie machen einfach auch noch Vorschläge, die zum Teil absurd sind. Und darum sage ich auch, das ist eine Kommission, die es nicht mehr braucht.
2: Die SP vom Kanton Bern hat für die Haltung vom FDP-Regierungsrat Müller kein Verständnis. Dazu die SP-Grossrätin Karin Berger-Sturm.
4: Es nützt niemandem, wenn die Regierung sagt, die Antifolterkommission ist unnötig. Es braucht dringend eine politische, eine Haltungsänderung, damit die Belegung reduziert wird. Das ist das Grundproblem in der ganzen Situation.
2: Der Kanton Bern soll grundsätzlich schauen, dass weniger Insassen in den Regionalgefängnissen sind, so die Karin Berger-Sturm weiter. Sie will bei den Ersatzfreiheitsstrafen ansetzen, wo Leute ins Gefängnis gehen, weil sie einen Buß nicht wollen oder können zahlen. Anstatt diese Leute ins Gefängnis zu schicken, könnte man sie auch gemeinnützige Arbeit machen, findet die SP-Grossrätin.
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0: guten Tag.
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0: gehe noch drei Zeit in Nachmittag. Ein Nachmittag, wo wir nehmen, wie es kommt. Der hier, der kommt sicher. James Blunt mit Cold. Noch vor der halben für euch. Und noch ganz neue Hear Me von Noemi Besa in gut 10 Minuten. Jetzt ist es 2. Hallo zusammen.
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0: Die kommen von der Florina Joffer.
2: Im Kanton Bern gibt es Diskussionen um die Haftbedingungen in den Regionalgefängnissen. Die Anti-Folter-Kommission vom Bund kritisiert die in einem Bericht. So haben sie in den Gefängnissen häufig mehr Insassen, als es offiziell Platz hat. Dadurch haben die Leute zum Beispiel zu wenig Privatsphäre. Der Regierungsrat vom Kanton Bern findet den Bericht der Anti-Folter-Kommission unnötig. Es stehen nur subjektive Meinungen drin. Die Regionalgefängnisse dürfen nicht gegen die Vorschriften verstoßen. Die Berner SP-Grossrätin Karin Berger-Sturm versteht die Haltung nicht.
3: Es nützt nichts, wenn die Regierung die Folterkommission schlecht macht, die Fachpersonen mit sachlicher Analyse und detaillierten, konkreten Angaben zum wahrgenommenen Missständen aufzeigen. Da muss man sich der Missstände annehmen, muss versuchen, die zu lösen.
2: Die Karin Berger-Sturm findet, man muss dringend die Zahl der Insassen in den Regionalgefängnissen senken. Und zwar, indem man schaut, dass weniger Leute ins Gefängnis gehen, anstatt den Buß zu zahlen. Die Schweizer Flugsicherung überlegt sich, Stellen zu streichen. Bis zu 220 Stellen könnten bis Mitte nächstes Jahr verschwinden. Wie das Unternehmen mitteilt, läuft jetzt ein Konsultationsverfahren. Man sucht Lösungen, um möglichst viele Kündigungen zu verhindern. Der Stellenabbau könnte die Angestellte von der Skyguide-Standort Grenchen und Dübendorf betreffen. Der Grund dafür ist unter anderem, dass die Kosten für das Personal und das System sind gestiegen. Letztes Jahr haben die Personalkosten ganze 2/3 der Gesamtausgaben von Skyguide ausgemacht. In Ägypten hat jemand auf Passanten geschossen. Er hat 8 Leute getötet, darauf aber hat die Polizei ihn getötet. Das teilt das ägyptische Innenministerium mit. Er hat einfach wahllos auf Leute geschossen. Die Polizei hat ihn dann gefunden. Wieder hat es einen Schusswechsel gegeben, wo der Angreifer dabei ist, um zu leben zu kommen. Laut ersten Ermittlungen hatte der Täter längere Zeit psychische Probleme gehabt. Er war in einem psychiatrischen Krankenhaus. Die Staatsanwaltschaft ermittelt in diesem Fall.
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0: Die Wochen, die jetzt so langsam kommen, die werden auch immer mehr noch. Und es kann dann am Nachmittag vereinzelt doch ein bisschen regnen. Nicht viel, aber die Chance ist schon, dass es eben ein paar Regentröpfchen gibt. Sonst bleibt es heute eben eher grau, so wie bis jetzt, bei maximal Temperaturen von 15 Grad. Und wollen wir dann morgen endlich mal über den Berg sein, was die Eisheilung anbelangt, schauen wir doch gleich auf morgen. Morgen starten wir zwar dann noch mit vielen Wolken. Es kann eben auch in der Nacht auf morgen noch ein bisschen regnen, aber durch den Tag sollte es dann trocken bleiben und die Temperaturen die gehen endlich noch mal ein Mühe auf, morgen maximal 20 Grad.
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0: 3 Minuten nach der 2 haben wir es. Es stockt und stolt nie. Ihr kommt wirklich überall gebig durch. Gute Fahrt wünsche ich.
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0: Gano 3, 20 ab 2 ist es. Schön habt ihr eingeschaltet an diesem Dienstag Nachmittag. Wir reisen um die Welt, aber nicht mit dem Flugi oder mit dem ÖV, das ist langweilig. Es muss extremer sein. Auf TikTok und Co. gibt es immer wieder mehr junge Leute, die uns auf eben Social Media auf ihre Reise mitnehmen, aber eben nicht 0815.
1: Ich bin Yvonne und ich bin alleine zum höchsten Berg Afrikas aufgebrochen.
0: Oder noch krasser.
2: Vor genau 3 Jahren bin ich von Deutschland nach Thailand gelaufen, um meine Freundin endlich wiederzusehen.
0: Und dann gibt es noch die 2 aus dem Kanton Bern, die ihr vielleicht auch schon in eurem Feed habt gesehen.
3: Ich bin der Joshua. Und ich bin der Joshua. Und die Mission für die nächste Woche ist im Prinzip auf Montenegro zu stöppeln, per Anhalter.
0: Ja, die 2 19-Jährigen haben etwas vor. So zum Zuschauen auf Social Media sieht es so sehr, sehr spannend aus. Und man denkt so, wieso nicht? Let's go! Aber wie geht man am besten an so ein Projekt genau an?
4: Ja, einfach drauf losgehen, hirnlos und naiv sein, das ist so ein bisschen der Trick. Nicht viel überlegen, einfach machen, ein Body schnappen und drauf los.
5: Und unserem Alter, gell, mit so wenig Verpflichtungen, so wenig, also wenn nicht jetzt, dann.
0: Lustig ist es klar, die 2, das sieht man auf ihrem Insta-Profil. Aber bei diesen 2 Klönen hat es auch Momente gegeben, wo es ein bisschen unentspannt war.
5: Einmal sind wir zu einem ins Auto gestiegen, wo er merklich Drogen konsumiert hat oder danach gefahren ist. Und da ist es uns dann, schon ein bisschen schmauch geworden auf den Ledersitzchen.
0: Ja, es hätte dumm gehen können, aber die beiden haben es überlebt und jetzt machen sie immer wieder mal solche Spass und nehmen euch mit auf ihre Abenteuer auf Instagram. Ihr findet sie ganz einfach unter Joshua und Joshua.

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0: Kanal 3 hat auf den Ohr, an dem Dienstag Nachmittag 20 vor 3 ist es. Und meine Lieben, heute könnte es noch mal einen Fernsehabend geben. Das Wetter sieht nicht so mega nice aus, für irgendetwas draussen zu machen. Darum, Fernsehabend. Aber heute müsst ihr nicht lange überlegen, was ihr wollt schauen, weil wir wissen was.
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0: Einmal auf dem Sofa ein Lachflash nach dem anderen überleben, einmal knallharte Action als Vorbereitung für das Kino und einmal ein Rebell in einem Schuttmärli. Das ist alles heute eben auf dem Menü vom Kanal 3 Streaming-Experten Michael Reusser.
2: Fangen wir mit dem Rebell und dem Schuttmärli an. Auf Netflix gibt es die Dokuserie Untold UK. Das sind Schüttler oder Schuttmannschaften im Fokus, die Unglaubliches geschafft haben. Letzte Woche gerade online gegangen ist Untold UK Jamie Vardy. Der Jamie Vardy, das ist einer, der mit 24 den Sprung von einer Hobbyliga in die höchste Liga geschafft hat. Und dazu kommt noch, er ist ein Rebell, er ist ein Trunkenbold, immer wieder ein Puff machen gewesen. Eine herrliche Heldenreise im Schutten, sehr unterhaltsam. Action gibt es aktuell auf Disney+. Dort ist gerade ein Special rausgekommen rund um die Comicfigur Punisher. Zum Punisher hat es schon mal eine Netflix-Serie gegeben. Die Marvel-Helden die gehören aber jetzt praktisch auch in Disney. Darum gibt es die 45 Minuten Action mit dem Punisher auf Disney+. Und warum gibt es das Special sonst noch? Weil der im Sommer eine grosse Rolle hat im neuen Spider-Man-Film. Sprich, wer den Spider-Man schauen will, der kann jetzt schon mal ein bisschen vorarbeiten. Und zum Schluss gehen wir noch auf Prime und LOL. Last One Laughing. 6 bis 10 Komiker, Komikerinnen in einem Raum. Die versuchen, einander zum Lachen zu bringen. Und wer lacht, der fliegt aus der Runde raus. Schon die 7. Staffel gibt es jetzt. Und die geht aktuell online. Diesmal mit einem Twist. Der Moderator Michael Bulli-Herbig, der ist bei der Show mit dabei und moderiert sie nicht. Wie der versucht, nicht zu lachen, ganz grosses Highlight. 2 Folgen sind schon online. Weitere kommen im Wochentakt.
0: LOL, 7. Staffel gibt es auf Prime, Punisher auf Disney Plus und Untold UK Jamie Vardy auf Netflix.
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0: Das ist Kanal 3 an diesem Dienstag Nachmittag. Ich hoffe, ihr habt den Gebungen gehabt bis jetzt. Richtig guter Oldschool-Hip-Hop hören wir in der nächsten Viertelstunde mit dem Kanal 3 Klassiker hier vom Coolio. Und der neueste Hit von Alex Warren hören wir dann zuerst nach den News. Fever Dream heisst der hier. Es ist jetzt 3.
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0: Kommen von der Vanya Di Nicola.
2: Der Solothurner Regierungsrat will eine Formularpflicht einführen bei neuen Mietverträgen. Vor allem, wenn Wohnungsmangel herrscht, soll beim neuen Vertrag klar stehen, wie hoch die Miete vorher war, heisst es heute in einer Mitteilung von der Solothurner Staatskanzlei. Die Laura Haller aus der Redaktion hat die Einzelheiten.
3: Letzten Herbst hat der Solothurner Regierungsrat eine neue Gesetzesbestimmung in die Vernehmlassung gegeben. Damit soll der Kanton rasch reagieren können, falls es mal einen Wohnungsmangel geben sollte. Mit dem neuen Gesetz sollen Mieterinnen und Mieter auf dem Formular für die neue Wohnung sehen, wie viel ihre Vorgänger für die Wohnung hat gezahlt. Außerdem müssten die Vermieter die Erhöhung von einer Miete bei einem Wechsel auch begründen. Die Vorlage ist bei der Vernehmlassung unterschiedlich gut angekommen. Ein paar haben sie gut und wichtig gefunden, andere sehen drinnen hingegen nur eine Bürokratie.
2: Der Solothurner Regierungsrat hat mit dieser Vorlage einen Auftrag vom Kantonsrat umgesetzt. Der Kantonsrat muss dann also entscheiden, wie es damit weitergeht. Wer am Pfingstwochenende mit dem Zug von Biel Richtung Zürich will, muss ein bisschen mehr Zeit einrechnen. Die Strecke zwischen Solothurn und Önsingen ist dann wegen Unterhaltsarbeiten unterbrochen. Das teilt die SBB heute mit. Die Intercity- und Interregio-Züge zwischen Solothurn und Olten gehen dann über die Bahn 2000-Strecke kehren. Die S20 von Biel aus, die von Biel aus fährt, fährt dann nur bis auf Solothurn. Danach muss man auf Busse umsteigen. Reisende auf dieser Strecke sind am Pfingstwochenende also ein bisschen länger unterwegs. Nach dem mysteriösen Tod vom Mango-Gründer steht jetzt sein Sohn unter Mordverdacht. Knapp 1,5 Jahre nach seinem Tod hat die Polizei heute seinen Sohn in Barcelona festgenommen, berichten verschiedene Medien und auch die spanische Polizei. Der Gründer des spanischen Modekonzern Mango ist 2024 bei einem Familienausflug in den Bergen in den Tod gestürzt. Bis jetzt ist man von einem Unfall ausgegangen. Die Untersuchungen haben jetzt aber neue Infos dazu ans Licht gebracht. Sein Sohn sei der Einzige gewesen, der mit auf der Wanderung war. Außerdem hat er sich bei seinen eigenen Aussagen widersprochen.
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0: Kleiner Wechsel auf den Tag haben wir bis jetzt gehabt, sollte aber dann ab dem späteren Nami jetzt trocken sein. Vielleicht gegen Jura zu suchen, kann es dann noch in der Nacht auf morgen noch ein paar Regenphasen geben. Und die einzelnen grauen Wolken, die sind schon mal. Aktuell haben wir noch 16 Grad. Morgen Mittwoch sollte es dann auch den ganzen Tag trocken sein bei den maximal 21 Grad.
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0: 3 Minuten nach der 3 und sieht gut aus auf der Strasse. Ihr kommt ohne Verspätung ans Ziel. Gute und sichere Fahrtwünsche.
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0: Am Mikrofon ist der Sven Müller. Wünsche einen gebigen Dienstag Nachmittag.
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0: Ihr seid unterwegs am Dienstagnachmittag mit Kanal 3, 19 Minuten nach der 3 haben wir jetzt. Sali zusammen. So hat es heute am Morgen getönt.
1: Jawohl, 3 Punkte. Gratuliere, Renate.
0: Ja, Renate hat beim Sandro Meli einen 50-Franken-Gutschein vom Backcafé abgeräumt. Und das könnt ihr auch. Ganz einfach. 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

0: Das ist Kanal 3 am Dienstag Nachmittag. Schön sind wir zusammen unterwegs. 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

0: Mit viel Liebe gehen wir durch den Dienstag Nachmittag hier auf Kanal 3. Immer musikalisch. Mit dem Kanal 3 Klassiker von U2, One heisst der hier, geht es in den nächsten 10 Minuten. Zusammen mit dem aktuellen Hit von der Olivia Dean, Man I Need, spielt er morgen im Hallstadion in Zürich. Hören wir aber zuerst als erstes nach den News. Jetzt ist es 4 Uhr.
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0: Kommen von der Vanya Di Nicola.
2: Die Mikropensionskasse will das Einkaufszentrum im Madretsch-Quartier überbauen. Die Mikro, die seit den 70er Jahren dort steht, will man durch eine moderne Überbauung und etwa 90 Wohnungen ersetzen. Heute Morgen hat die Stadt Biel das Projekt vorgestellt. Es sei ein wichtiger und nötiger Schritt zum Modernisieren, sagt Sabine Gräsch, Leiterin Stadtplanung der Stadt Biel.
3: Das Projekt, das wir entwickelt haben, hat wirklich sehr viele Vorteile, gerade zum Beispiel auch für den Fuss- und Veloverkehr rund um die Schulwegsicherheit. Es wird auch viel grüner werden. Es hat wirklich dort Aspekte, wo ich mir vorstellen kann, dass man dem Kult vielleicht noch einen Moment ein bisschen nachtrauert, aber für die nächsten 50 Jahre, glaube ich, lohnt es sich zu investieren.
2: Damit man das Projekt so umsetzen kann, entscheidet der Stadtrat Anfang Juni über eine Änderung im Baurecht. Und Ende September kommt das Projekt noch vors Volk. Wer am Pfingstwochenende mit dem Zug von Biel Richtung Zürich will, muss ein bisschen mehr Zeit einrechnen. Die Strecke zwischen Solothurn und Önsingen ist dann wegen Unterhaltsarbeiten unterbrochen. Das teilt die SBB heute mit. Die Intercity- und Interregio-Züge zwischen Solothurn und Olten gehen dann über die Bahn 2000 Strecke kehren. Die S20 von Biel aus fährt dann auch nur bis auf Solothurn. Danach muss man auf Busse umsteigen. Reisende auf dieser Strecke sind am Pfingstwochenende also ein bisschen länger unterwegs. Nach dem mysteriösen Tod vom Mango-Gründer steht jetzt sein Sohn unter Mordverdacht. Knapp anderthalb Jahre nach seinem Tod hat die Polizei heute seinen Sohn zu Barcelona festgenommen, berichten verschiedene Medien und auch die spanische Polizei. Der Gründer vom spanischen Modekonzern Mango ist 2024 bei einem Familienausflug in den Bergen in den Tod gestürzt. Bis jetzt ist man von einem Unfall ausgegangen. Die Untersuchung hat jetzt aber neue Infos dazu ans Licht gebracht. Sein Sohn war der Einzige, der mit auf der Wanderung war. Außerdem haben sich bei seinen eigenen Aussagen widersprochen.
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0: 16 Grad haben wir im Moment in Biel und in Grenchen. In Macklingen haben wir 15 Grad. Der Rest des Tages ist und bleibt wechselhaft heiss. Das heisst, es ist nicht auszuschliessen, dass es dann gleich noch ein paar Regentropfen gibt im Seeland. Dafür ist es dann ab morgen Mittwoch trocken und die Temperaturen die steigen rasant. Maximal 21 Grad gibt es dann morgen. Am Wochenende bis zu 27 Grad. Und wenn wir jetzt noch weiter schauen, heute in der Woche wird es dann bis zu 31 Grad.
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0: 3 Minuten nach der 4 und es hat 1-2 kleinere Stocker. Die verlieren aber aktuell dort nie länger als 5 Minuten.
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0: Durch die Welt reisen und das nicht 0815-mässig. Das machen der Joshua und der Joshua, zwei Buben aus dem Berner Biet.
4: Ich bin der Joshua. Ich bin der Joshua und heute ist Tag 2 unserer Velotour durch Malaysia.
0: Ja, am 20. erzählen sie uns, wie sie schon alles auf ihren Touren erlebt haben. Wie zum Beispiel ein Fahrer, der unter Drogen sie mitgenommen hat.
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0: Minuten nach der 4 haben wir jetzt Kanal 3 eingeschaltet. Sali zusammen.
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0: Grösstenteils einen schönen Tag haben wir bis jetzt geniessen mit ein paar kleineren nassen Phasen. Der Abend sollte grösstenteils auch trocken sein. Aber noch ganz über dem Berg mit diesen Regenwolken sind wir noch nicht. Sarina Leuthold von Meteotest Bern.
2: In der Nacht auf morgen kann es noch mal einen Gutschregen geben. Da ist es häufig bewölkt und das kann sich dann morgen Morgen auch noch ein bisschen zeigen. Es ist dann möglicherweise eben noch bewölkt am Morgen früh. Vielleicht gibt es sogar noch ein paar letzte Tröpfe ganz früh am Morgen. Es trocknet aber dann ziemlich rasch ab und bleibt wahrscheinlich in der Region und im Seeland auch trocken für den Rest des Tages. Die Wolken die werden sich zunehmend auflockern. Vorübergehend ist es wahrscheinlich sogar recht sonnig. Es gibt wahrscheinlich über dem Jura aber auch wieder ein paar Quellwolken, sodass die Sonne vielleicht mal wieder ein bisschen versteckt ist hinter den Wolken, aber alles in allem eben doch eigentlich zeitweise sonnig bis recht sonnig bei fast 20 Grad am Nachmittag.
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0: geht. Kanal 3 am Dienstagnachmittag, 20 ab 4 Uhr haben wir jetzt. Schön, seid ihr mit dabei. Daumen raus haben und hoffen, dass ein Auto anhaltet und einem mitnimmt. Am besten noch bis in Norden, nach Schottland. Tönt crazy, haben aber zwei Gielen aus dem Berner Biet gemacht. Der Joshua und teilen das mit sogenannten Vlogs auf Social Media mit. Und so trampen nach Schottland. Easy, finden sie.
1: Ja, der Trick ist im Prinzip auf die Leute zuzugehen. Dann wird man meistens recht schnell mitgenommen. Aber wir mussten an diesem Ort halt schon ein paar Stunden mal müssen warten, weil es halt niemand in die Richtung gefahren ist. Aber sonst sind die Leute recht hilfsbereit. Und so in Schottland oben war es sehr schwierig, die zu verstehen. Die haben ganz komischen Dialekt. Aber sonst ist es eigentlich, geht es recht gute Art von Reisen.
0: Ja, Schotten, wenn die Englisch reden, dann tun sie dann oben so ein bisschen «Oh man, what are you doing?» Und ja, das ist aber ein bisschen Kuderwelsch. Aber auch der mit dem Dialekt, der ist ja noch das eine. Man weiss ja aber auch nicht immer, wie sind die Leute zu Weg, die einen mitnehmen mit ihrem Auto?
1: Angst in dem Sinne haben wir es nie wirklich gehabt. Wir sind ja dort zu zweit unterwegs, da ist alles halt deutlich weniger angsteinflößend. Aber einmal sind wir zu einem ins Auto gestiegen, der merklich Drogen konsumiert hat oder danach gefahren ist. Und da ist es uns dann schon ein bisschen schmauch geworden auf den Ledersitzchen.
0: Ja, bist ja dann gleich noch alles gut ausgegangen bei diesen beiden. Aber ja, in dem Moment, wenn der Fahrer plötzlich komische Kürfchen fährt, darf ich bitte aussteigen?
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0: Der zweite Nachmittag mit Kanal 3, richtig für Abend gegen. Geht aber noch gute halbe Stunde. Bis es soweit ist, dann hören wir die Miley Cyrus. Let's pretend it's not the end of the world. Mit ihrem aktuellen Hit End of the World geht es in den nächsten 20 Minuten. Als erstes klopft uns aber der Avicii so einen richtigen Party-Track um die Ohren. Addicted to You gibt es dir als erstes nach den News. Es ist jetzt 4:30.
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0: Kommen von der Vanya Di Nicola.
2: In der Region Bern und im Seeland sind in den letzten Wochen Dutzende Störche Babys auf die Welt gekommen. Allein zu Grossaffoltern dürften es um die 70 Jungstörche sein, die sie geschlüpft das Jahr. Das sei eine positive Entwicklung, sagt der Niklaus Marti von den Störchenfreunden zu Grossaffoltern. Er tut seit Jahren jeweils die Störche zählen und beobachten. Die Zahl der Nester und der Störche in der Region sind in den letzten Jahren gestiegen.
3: In den letzten 2-3 Jahren hat es einen rechten Gump gegeben, zum Beispiel auch in Wielerrennen. Dort hat es jetzt auch eine Dependance von grossen Foltern. Ich vermute, es sind solche, die von hier drüber sind. Zuerst war es gegen nur ein Nest. Mittlerweile hat es auch 14 Nester dort oben. Also die Entwicklung ist schon recht rasant.
2: Der Niklaus Mati ist auch zuversichtlich, dass die meisten Jungstörche, die sie geschlüpft, auch überleben. Das Wetter hat im Frühling gut mitgespielt und mit den warmen Temperaturen Ende Woche locken die ersten Jungstörche bald schon aus den Nestern. Der US-Präsident Donald Trump verzichtet laut eigenen Angaben auf einen geplanten Angriff auf den Iran. Mehrere Golfstaaten haben ihn darum gebeten, schreibt der Trump auf seiner eigenen Social-Media-Plattform. Er hat den Verteidigungsminister der USA und andere US-Militärvertreter darum angewiesen, den Angriff auf den Iran zu stoppen. Zumindest so lange, bis man weiss, ob die Verhandlungen mit dem Land erfolgreich sind oder nicht. Erst gestern hat der Trump noch im Iran gedroht, wenn sich bei den Verhandlungen nichts tut, dann würde am Schluss nichts mehr von ihnen übrig geblieben. Und noch zum Sport Shooten. Jetzt ist die Schweizer Kader für die Shoot-WM bekannt. An der Weltmeisterschaft in den USA, Kanada und Mexiko dabei sind unter anderem die beiden IB-Spieler Christian Fasnacht und Marvin Kauer. Auch der Ex-IB-Stürmer Cedric Itten und der Bieler Schütteler Aurel Amenda stehen auf der Liste für die WM 2026. Überraschend ist hingegen die Entscheidung vom Trainer Murat Yakin, das IB-Nachwuchstalent Alvin Sanchez nicht mit an die WM zu nehmen. Der sei wegen einem Kreuzbandriss im März letztes Jahr noch nicht wieder fit genug für die WM.
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0: Das Wetter heute, ja, nicht so der Sicherheitshafen, den man sich wünscht. Es war grösstenteils trocken und schön. Aber gleich haben wir immer irgendwie das Gefühl gehabt, jetzt kommt der Regen wegen diesen grauen Wolken zum Teil, die hier über dem Seeland hängen. Aktuell haben wir in Biel, in Nidau und auch in Lies noch 16 Grad. In der Nacht auf morgen kann es dann gegen Jura zuchen noch kleine Gewitterzellen geben, die den Hurti noch schnell rechts runterlassen soll, was an Regen gibt. Bevor es aber dann morgen von Tag zu Tag immer wie sonniger wird. Morgen Mittwoch da haben wir maximal 21 Grad und viel Sonnenschein. Ende der Woche gibt es dann bis zu 26 Grad. Und heute in der Woche wird es richtig, richtig heiß mit bis zu 31 Grad.
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0: 4 Minuten nach der 4:30 haben wir und der Feierabendverkehr, der ist ongoing. Der hat angefangen, es klemmt so an den bekannten Knotenpunkten in der Region. Die gute Nachricht aber, ihr verliert im Moment maximal 6 bis 7 Minuten. Habt Sorge und kommt gut ans Ziel.
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0: 20 Minuten vor der 5 haben wir jetzt Kanal 3 begleitet euch richtig für Abend. Schön habt ihr eingeschaltet. Pause heute für die Schweizer. Man grüßt von ganz oben ab.
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0: 13 Goal geschossen und nur 4 bekommen. Da sind 3 Spiele und man teilt sich den ersten Platz mit den Finnen zusammen. Das ist die Bilanz der Schweizer Männer bis jetzt an der Heim-WM. Nur Kanada hat noch ein besseres Goalverhältnis in der Gruppe B. Kann man schon auch stolz drauf sein, finde ich. Spielen tun die Schweizer eben heute nicht. Das erste Mal nur gegen Österreich. Heute da sind andere Nationen im Einsatz. Zum Beispiel spielt jetzt unser Nachbarn Italien gegen Norwegen. Da steht es aktuell 0-0. Und auch Lettland spielt gegen unseren anderen Nachbarn Österreich und Gegner von morgen. Dort steht es auch ebenfalls 0-0. Am 20.08. da sind dann heute noch 2 andere Spiele. Unter anderem Slowenien gegen die Slowakei. Und Ungarn misst sich gegen Grossbritannien.
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0: gehen wir richtig für runter. Nein, sonst gehört ihr mir ja nicht mehr. 8 Minuten noch, das ist Kanal 3 an diesem Dienstag Nachmittag. Schön, habt ihr eingeschaltet.
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0: Gleich gibt es in Biel ein kultiges Migros weniger. Die Pensionskasse von Migros will das Einkaufszentrum beim Madretsquartier ganz abbauen. Nachdem soll dann ein Nigu-Nagu neues Migros mit etwa 90 Wohnungen dort stehen. Bevor es aber losgeht, geht es aber noch ein Weile. Die Kanal 3-Redaktorin Laura Haller hat die Einzelheiten.
2: Fast 50 Jahre lang gibt es das Migros im Madretsquartier jetzt schon. Das Migros sieht auch am Alter entsprechend aus. Für die Leute aus dem Quartier und der Stadt ist das Migros Kult. Für andere ist es eher schon in die Jahre gekommen. Der Neubau kommt bei den Anwohnenden aber gut an, sagt Sabine Gersch, Stadtplanerin von Stadt Biel.
3: Wir haben keine Einsprachen bekommen zu diesem Projekt. Wir haben auch Infoveranstaltungen gemacht. Man merkt, den Leuten ist es extrem wichtig, dass Migros wirklich ein Treffpunkt ist, wirklich die Identität des Quartiers auch. Und von dem her, wenn wir hier mehr Leben wieder herbringen und eben auch die Fußwegsicherheit gewährleistet ist, sind wir überzeugt, dass das eine freudige Sache wird.
2: Die Stadt Biel hat für das Projekt eng mit der Migros zusammengearbeitet. Der Kilian Brühlmann, Portfolioleiter Immobilien von Migros Pensionskasse, sagt zur Zusammenarbeit mit der Stadt Biel folgendes.
4: Es war ein sehr guter Prozess. Man hat gemerkt, dass die Stadt Biel auch willig ist, an diesem Ort etwas zu machen, diesen Ort aufzuwerten. Und da kann ich sagen, das war ein sehr guter Prozess gewesen. Auch während der Jurierung hat man sich eigentlich gut gefunden.
2: Das Thema Aufwertung ist bei diesem Projekt zentral im Fokus. So hat man eben eine begrünte Fläche auch darauf geachtet, dass der Schulweg, der neben dem Migros durchgeht, beim Neubau sicherer gestaltet ist. Die Struktur des Gebäudes sei dann aber auch noch attraktiver.
4: Der Laden, der wird ins Erdgeschoss kommen. Das ist sicher sehr attraktiv, gerade für die Kundschaft, für das Quartier, dass dort dann irgendwo im Erdgeschoss eine Öffnung passiert. Das ist sicher ein grosser Vorteil. Der andere Punkt ist, wir schaffen Wohnungen an diesem Ort.
2: Ergänzt Kilian Brühlmann. 88 Wohnungen wären es dann gesamthaft, die die Migros-Tüche vermieten. Wenn das Projekt in 2 Wochen im Stadtrat durchkommt, kommt es dann im September noch vor das Volk. Und klappt das, können wir ungefähr im 2029 anfangen bauen.
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0: Der Dienstag für Abend mit Kanal 3 und Musik, die einem so ein richtiges gutes Gefühl schenkt, geht es in den nächsten 20 Minuten. Danke macht auch heute vom Kamerad Hug Yourself, geht's mit Musik, wo man mittanzen kann. Ja, natürlich, wenn man Bock hat. Shakira mit ihrem Hit Waka Waka hören wir auch noch. Es ist jetzt ein 5. Schönen Feierabend wünsche ich.
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0: Die kommen von der Vanya Di Nicola.
2: Die Mikropensionskasse will das Einkaufszentrum im Bieler Madretsch-Quartier überbauen. Die Mikro, die seit den 1970er Jahren dort steht, will man abreißen und durch eine moderne Überbauung und 90 Wohnungen ersetzen. Heute Morgen hat die Stadt Biel das Projekt vorgestellt. Es sei ein wichtiger und nötiger Schritt, um es zu modernisieren, sagt Sabine Gräsch, Leiterin Stadtplanung der Stadt Biel.
3: Das Projekt, das wir entwickelt haben, hat wirklich sehr viele Vorteile. Gerade zum Beispiel auch für den Fuss- und Veloverkehr rund um die Schulwegsicherheit. Es wird auch viel grüner werden. Es hat wirklich dort Aspekte, wo ich mir vorstellen kann, dass man dem Kult vielleicht noch einen Moment ein bisschen nachtrauert. Aber für die nächsten 50 Jahre, glaube ich, lohnt es sich zu investieren.
2: Damit man das Projekt so umsetzen kann, entscheidet der Bieler Stadtrat Anfang Juni über eine Änderung im Baurecht. Und Ende September kommt das Projekt noch vors Volk. Im Fall der Brandkatastrophe in Grand Montana gibt es noch mal einen weiteren Beschuldigten. Neu ist es ein weiterer Gemeindemitarbeiter auf dieser Liste, berichtet der Westschweizer Sender RTS. Der Mann hat zu der Zeit der Renovation der Bar Le Constellation 2015 im Bauamt der Gemeinde gearbeitet und ist auch heute noch dort tätig. Mittlerweile gibt es im Fall Grand Montana 14 Beschuldigte, das Betrieb ein paar Moretti, 5 aktuelle oder ehemalige Politiker und 7 Gemeindemitarbeiter. Und noch zum Sport Shooten. Jetzt ist die Schweizer Kader für die Shoot-WM bekannt. An der Weltmeisterschaft in den USA, Kanada und Mexiko dabei sind unter anderem die beiden IB-Spieler Christian Fasnacht und Marvin Kauer oder Ex-IB-Stürmer Cedric Itzen und der Bielerschütteler Aurel Amenda stehen auf der Liste für die WM 2026. Überraschend ist hingegen die Entscheidung vom Trainer Murat Yakin, das IB-Nachwuchstalent Alvin Sanchez nicht mit an die WM zu nehmen. Der sei wegen einem Kreuzband ist noch nicht wieder fit genug für die WM.
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0: Es sollte heute Abend trocken sein und bleiben. Vielleicht noch gegen Jura zu suchen. Könnte es das ein oder andere Gewitter noch geben, es muss aber nicht. Aktuell haben wir in Biel und Aarberg 16 Grad. In Hagneck sind es 17 Grad. Schauen wir noch auf morgen Dienstag. Da ist es dann den ganzen Tag schön und sonnig. Maximal morgen geht es dann um die 21 Grad.
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0: 3 Minuten nach der 5 haben wir jetzt und es klemmt an den bekannten Knotenpunkten in und um Biel. Die gute Nachricht ist aber, ihr verliert nie mehr als 10 Minuten. In diesem Fall nicht einmal so schlimm. Habt Sorge und kommt gut ans Ziel und ein Gruß ins Auto.
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0: Die erste Feierabend mit Kanal 3 am 19. Mai. Ich hoffe, ihr könnt jetzt den Bügel für heute abschließen. Falls nicht und noch ein paar Überstunden gibt, keine Angst, ich bin mit euch. Am Mikrofon ist der Sven Müller. Und ich bin nicht allein. Mit mir jetzt da ist der Bruno Mars mit seinem neuesten Hit «I Just Might».
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0: Kanal 3 an diesem Dienstagabend, Feierabendzeit, 11 Minuten nach den 5. Und wieso nicht einmal per Autostöppeln heute heimgehen? Autostöppeln, nichts Neues für Joshua und Josua, zwei Gielen aus dem Berner Biet. Nehmen ihre Followers auf Instagram und TikTok mit auf ihre kuriosen Reisli, nicht 0815-mässig. Sie sind zum Beispiel schon mit per Autostopp nach Schottland gereist oder auch nach Montenegro. Und so Aktionen, ja, lieben die zwei 19-Jährigen sehr.
1: Was wir zwei sehr schätzen, ist, so aus diesem Rucksack, aus diesen Taschen rauszuleben. Nicht wissen, was einem an diesem Tag erwartet. Nicht wissen, wo man am Abend schläft. Einfach so das Unplanete, das Ungewisse. Was echt wahnsinnig spannend macht, schlussendlich so eine Reise.
0: Ja, erzählt uns der Joshua. Und auch schon die nächste Reise steht in den Startlöchern.
2: Ja, als nächstes haben wir einen rechten Brüller vor. Also wir haben uns so Töffe gezogen, so 50-jährige alte 125er. Und mit denen wollen wir eine grosse Reise machen. Aber woher es geht, steht eigentlich im Prinzip noch in den Sternen. Das wird später rauskommen.
1: 20'000 Kilometer. Auf jeden Fall. Um einen Daumen.
0: Ja, einfach mal drauf losfahren. Jetzt steht ja der alte Pfingstenwochenende vor der Tür. Könnte man ja auch einfach mal drauf losgehen. Oder, Joshua?
3: Geht raus, ein Fakt. Man erlebt Zeug und macht schöne Freundschaften.

0: Zusammen unterwegs an dem Dienstagabend mit Kanal 3, 20 ab 5 Uhr haben wir jetzt. Schön, gehen wir zusammen durch den Abend.
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0: Das grosse Affoltern bekommt man gleich wieder junge Störche zu sehen. In den letzten Wochen sind nämlich ganz viele Jungtiere in die Nester geschlüpft. Und dieses Jahr dürften sogar noch mal ein paar mehr sein als in anderen Jahren. Wie so ein Storch in der Region genau steht und aussieht, im Beitrag von der Vanya Di Nicola aus der Kanal 3 Redaktion.
2: Mehr als 40 Nester haben die Störche dieses Jahr auf den Dächern das Grossaffolter gebaut zum Brüten. Und die Störchenpaar waren fleissig. Dieses Jahr sind es etwa 70 Babystörche, die in den letzten paar Wochen geschlüpft sind. Das sagt Niklaus Mati, Mitglied der Storchenfreunde, das Grossaffolter. Dieses Jahr waren die Störche etwa 2 Wochen früher dran als sonst.
3: Jetzt haben wir solche, die haben noch ganz kleine Störche, die haben später anfangen zu brüten, Eier legen und brüten. Und andere, da hat es schon richtige Bulle oben drin, die haben sich schon recht entwickelt. Also da geht auf dem Kirchturm oben, die sind schon recht gross.
2: Und es sind auch zahlenmässig mehr Störche im Seeland als in anderen Jahren. Neu haben so ein paar Kilometer neben Grossaffoltern, Zwiller bei Seedorf, 14 Nester gegeben, die sie brüten.
3: Ja, es hat jetzt natürlich schon, also in den letzten 2-3 Jahren hat es einen rechten Gump gegeben, also einfach Grossaffoltern und Wieler. Und fragt mich nicht, wieso, wahrscheinlich gefällt es nicht hier. Wegen dem Steuerfuss kann es sicher nicht sein.
2: An den Störchen haben die meisten Anwohnerinnen und Anwohner von Grossaffoltern Freude. Es gäbe aber auch Leute, die es nicht gut finden, wenn sich die Tiere bei ihnen auf dem Dach einnisten.
3: Und dann gibt es natürlich immer ein paar Telefone, die sie mir anrufen und sagen, dir, Herr Martin, ich habe einen Storch auf dem Dach, ich will den nicht, was soll ich machen? Dann sagen alle, bestellen die Leiter an, geht mit ihm reden, vielleicht nützt es, sonst bleibt er halt. Oder?
2: Störche sind nämlich geschützte Tiere und die darf man nicht einfach so fortnehmen, so der Niklaus Mati. Außerdem hat die Gemeinde Grossaffoltern auch extra ein Kessel dafür, damit man die Dachhändler vom Storchendreck befreien kann.
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0: Musik aus der Region gibt es hier bei Kanal 3 in der nächsten halben Stunde. Näher gesagt aus Solothurn vom Solaroy, sein aktuell Hit Call It. Geniessen wir mit dem Kanal 3 Klassiker zusammen. Vom David Bowie, China Girl heisst eben richtiger Banger. Es ist jetzt 17:30.
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0: Die kommen von der Vanya Di Nicola.
2: In der Region Bern und im Seeland sind in den letzten Wochen Dutzende Storchenbabys auf die Welt gekommen. Allein zu Grossaffoltern dürften es um die 70 Jungstörche sein, die sie geschlüpft das Jahr. Das sei eine positive Entwicklung, sagt Niklas Mati von den Storchenfreunden zu Grossaffoltern. Er tut seit Jahren jeweils die Störche zählen und beobachten. Die Zahl der Nester und der Störche in der Region sei in den letzten Jahren gestiegen.
3: In den letzten 2-3 Jahren hat es einen rechten Gump gegeben, zum Beispiel auch in Wielerennen. Dort hat es jetzt auch eine Dependance von grossen Foltern. Ich vermute, dass sie solche, die von hier drüber sind. Zuerst war es noch ein Nest. Mittlerweile hat es auch 14 Nester dort oben. Also die Entwicklung ist schon recht rasant.
2: Der Niklas Mati ist auch zuversichtlich, dass die meisten Jungstörche, die sie geschlüpft, dann auch überleben. Das Wetter hat im Frühling gut mitgespielt und die warmen Temperaturen Ende Woche locken dann die ersten Jungstörche schon aus den Nestern. Der US-Präsident Donald Trump verzichtet laut eigenen Angaben auf einen geplanten Angriff auf den Iran. Mehrere Golfstaaten haben ihn darum gebeten, schreibt der Trump auf seiner eigenen Social-Media-Plattform. Er hat den Verteidigungsminister der USA und andere US-Militärvertreter darum angewiesen, den Angriff auf den Iran zu stoppen, zumindest so lange, bis man weiss, ob die Verhandlungen mit dem Land erfolgreich sind oder nicht. Erst gestern hat der Trump noch am Iran gedroht, wenn sich bei den Verhandlungen nichts tut, dann würde ich am Schluss nichts mehr von ihnen übrig bleiben. Und noch zum Sport Shooten. Jetzt ist die Schweizer Kader für die Shoot-WM bekannt. An der Weltmeisterschaft in den USA, Kanada und Mexiko dabei sind unter anderem die beiden IB-Spieler Christian Fasnacht und Marvin Kauer. Auch der Ex-IB-Stürmer Cedric Itten und der Bieler Schütterler Aurel Amenda stehen auf der Liste für die WM 2026. Überraschend ist hingegen die Entscheidung vom Trainer Murat Yakin, das IB-Nachwuchstalent Alvin Sanchez nicht mit an die WM zu nehmen. Der sei wegen einem Kreuzbandriss noch nicht wieder fit genug für die WM.
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0: Heute Abend, am Dienstagabend, sollte es eigentlich trocken bleiben. Vielleicht gegen Jura zu suchen, kann es dann noch einen Regengutsch geben. Aktuell sind es immer noch 15 Grad von aussen. Näher ist ab morgen fertig mit Regen. Der Sommer, der kommt zu uns in Seeland. Die Temperaturen, die steigen von Tag zu Tag so, dass es dann aufs Weekend her bis zu 27 Grad kann geben. Und nächste Woche, da sind alle mit der Kurzhose unterwegs, da geht es dann bis zu 32 Grad.
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0: 6:03 Uhr. 6:03 Uhr ist jetzt. 20 Minuten mehr Zeit einrechnen müsst ihr aktuell auf der Lentenstrasse von der Seevorstadt Richtung Brückmoos. Sonst läuft es gut in der Region auf der Strasse. Heisst, ihr steht nie länger als 5 Minuten, wenn ihr am Warten seid.
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0: Punkt 20 vor 6 haben wir jetzt. Das ist Kanal 3, wo ihr hört an diesem Dienstagabend. Ich hoffe, ihr habt den Gebigen.
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0: Grösstenteils einen schönen Tag haben wir bis jetzt geniessen. Mit ein paar kleineren nassen Phasen. Der Abend, das sollte grösstenteils auch trocken sein. Aber noch ganz über dem Berg mit diesen Regenwolken sind wir noch nicht. Sarina Leuthold von Meteotest Bern.
2: In der Nacht auf morgen kann es noch mal einen Gutschregen geben. Da ist es häufig bewölkt und das kann sich dann morgen auch noch ein bisschen zeigen. Es ist dann möglicherweise eben noch bewölkt am Morgen früh. Vielleicht gibt es sogar noch ein paar letzte Tröpfen ganz früh am Morgen. Es trocknet aber dann ziemlich rasch ab und bleibt wahrscheinlich in der Region und im Seeland auch trocken für den Rest des Tages. Die Wolken werden sich zunehmend auflockern. Vorübergehend ist es wahrscheinlich sogar recht sonnig. Es gibt dann wahrscheinlich über dem Jura aber auch wieder ein paar Quellwolken, sodass die Sonne vielleicht mal wieder ein bisschen versteckt ist hinter den Wolken, aber alles in allem eben doch eigentlich zeitweise sonnig bis recht sonnig bei fast 20 Grad am Nachmittag.
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0: 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Das ist Kanal 3 an diesem Dienstagabend. Schön, sind wir schon zusammen unterwegs. Morgen, da zünden wir 80 Kerzen an und feiern der Geburt von einer richtigen Legende. Sandro Mähli vom Kanal 3 Morgenteam.
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0: Sie ist ja aber hier auf Kanal 3 mit zwei Frauen, die das Musikbusiness mit schon richtig vielen Hits bereichert haben. Zum einen die Lady Gaga. Sie hören wir in den nächsten 20 Minuten mit ihrem Hit «Shallow» zusammen mit dem Bradley Cooper. Und die andere Frau, die wir auch noch hören dürfen, ist Katy Perry. Ihr aktueller Hit «Band-Aids» gibt es auch noch an dem Dienstagabend. Es war jetzt gegen 60. Die
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0: Die kommen von der Vanya Di Nicola.
2: Die Migros-Pensionskasse will das Einkaufszentrum im Bieler Madretsch-Quartier überbauen. Die Migros, die seit den 1970er Jahren dort steht, will man abreißen und durch eine moderne Überbauung und 90 Wohnungen ersetzen. Heute Morgen hat die Stadt Biel das Projekt so vorgestellt. Es sei ein wichtiger und nötiger Schritt, um es zu modernisieren, sagt Sabine Gräsch, Leiterin Stadtplanung von der Stadt Biel.
3: Das Projekt, das wir entwickelt haben, hat wirklich sehr viele Vorteile, gerade zum Beispiel auch für den Fuss- und Veloverkehr rundum. Schulwegsicherheit, es wird auch viel grüner werden. Es hat wirklich dort Aspekte, wo ich mir vorstellen kann, dass man dem Kult vielleicht noch einen Moment ein bisschen nachtrauert, aber für die nächsten 50 Jahre, glaube ich, lohnt es sich zu investieren.
2: Damit man das Projekt so umsetzen kann, entscheidet der Bieler Stadtrat Anfang Juni über eine Änderung im Baurecht. Und Ende September kommt dann das Projekt noch vors Volk. Im Fall der Brandkatastrophe in Gramontana gibt es nochmal einen weiteren Beschuldigten. Neu ist ein weiterer Gemeindemitarbeiter auf dieser Liste, berichtet der Westschweizer Sender RCS. Der Mann hat zu der Zeit der Renovation der Bar Le Constellation im Jahr 2015 im Bauamt der Gemeinde gearbeitet und ist auch heute noch dort tätig. Mittlerweile gibt es im Fall Gramontana 14 Beschuldigte, das Betreiberpaar Moretti, 5 aktuelle oder ehemalige Politiker und 7 Gemeindemitarbeiter. Knapp 16% von allen Schülerinnen und Schülern in der Schweiz waren letztes Jahr übergewichtig. Das zeigt der neue Bericht vom BMI Monitoring von der Stiftung Gesundheitsförderung. Das ist der tiefste Wert seit Messbeginn vor 20 Jahren. Ein entscheidender Faktor sei laut der Stiftung, was die Eltern für eine Ausbildung gemacht haben. Kinder von Eltern ohne Weiterbildung nach der obligatorischen Schulzeit seien deutlich häufiger von Übergewicht betroffen als Kinder von Eltern mit einem höheren Bildungsabschluss. Außerdem seien auch Kinder und Jugendliche weniger betroffen, die in privilegierten Verhältnissen aufgewachsen
1: sind. 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
0: Heute Abend sollte es eigentlich trocken bleiben. Vielleicht noch gegen Jura zu suchen, könnte es ein paar Regentropfen geben. Es muss aber nicht. Aktuell haben wir noch 17 Grad von aussen. Dann schauen wir doch noch schnell auf morgen Mittwoch. Da wird es dann um so richtig schön. Mit viel Sonne und bis zu 21 Grad.
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0: 4 Minuten nach der 6 und gute Nachricht von der Strasse. Es hat noch ein paar kleinere Stocker. Wenn ihr aber gerade am Warten seid, kein Problem. Mehr als 10 Minuten warten müsst ihr nie mehr.
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0: Fertig mit Live-Konzert. Für die dänische, norwegische Popband Aqua, vor allem bekannt für den hier Barbie Girl, haben sich jetzt heute entschieden, nicht mehr auf Tournee zu gehen und Live-Konzerte zu spielen. Ob das allgemein das Ende ist von der Band, das schreiben sie nicht auf Instagram. Amu. Das letzte Album von Aqua, das ist jetzt auch schon fast 15-jährig.
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0: 12 Minuten nach der 6 haben wir jetzt. Das ist Kanal 3 an diesem Dienstagabend.
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0: Gleich gibt es in Biel ein kultiges Migros weniger. Die Pensionskasse von Migros will das Einkaufszentrum beim Madretsquartier ganz abbauen. Nachdem soll dann ein Nigu-Nagu-Neues Migros mit etwa 90 Wohnungen dort stehen. Bevor es aber losgeht, geht es aber noch eine Weile. Die Kanal 3-Redaktorin Laura Haller hat die Einzelheiten.
2: Fast 50 Jahre lang gibt es das Migros im Madretsquartier jetzt schon. Das Migros sieht auch am Alter entsprechend aus. Für die Leute aus dem Quartier und der Stadt ist das Migros Kult. Für andere ist es eher schon in die Jahre gekommen. Der Neubau kommt bei den Anwohnenden aber gut an, sagt Sabine Gersch, Stadtplanerin von Stadt Biel.
3: Wir haben keine Einsprachen bekommen zu diesem Projekt. Wir haben auch Infoveranstaltungen gemacht. Man merkt, den Leuten ist es extrem wichtig, dass Migros ist wirklich ein Treffpunkt, ist wirklich die Identität des Quartiers auch. Und von dem her, wenn wir hier mehr Leben wieder herbringen und eben auch die Fußwegsicherheit gewährleistet ist, sind wir überzeugt, dass das eine freudige Sache wird.
2: Die Stadt Biel hat für das Projekt eng mit der Migros zusammengearbeitet. Der Kilian Brühlmann, Portfolioleiter Immobilien von der Migros Pensionskasse, sagt zur Zusammenarbeit mit der Stadt Biel folgendes.
4: Es war ein sehr guter Prozess. Man hat gemerkt, dass die Stadt Biel auch willig ist, an diesem Ort etwas zu machen, diesen Ort aufzuwerten. Und da kann ich sagen, das war ein sehr guter Prozess gewesen. Auch während der Jurierung hat man sich eigentlich gut gefunden.
2: Das Thema Aufwertung ist bei diesem Projekt zentral im Fokus. So hat man neben einer begrünten Fläche auch darauf geachtet, dass der Schulweg, der neben dem Migros durchgeht, beim Neubau sicherer gestaltet ist. Die Struktur des Gebäudes ist aber auch noch attraktiver.
4: Der Laden, der wird ins Erdgeschoss kommen. Das ist sicher sehr attraktiv, gerade für die Kundschaft, für das Quartier, dass dort dann irgendwo im Erdgeschoss eine Öffnung passiert. Das ist sicher ein grosser Vorteil. Der andere Punkt ist, wir schaffen Wohnungen an diesem Ort.
2: Ergänzt der Kilian Brühlmann. 88 Wohnungen wären es dann gesamthaft, die die Migros-Tüche vermieten. Wenn das Projekt in 2 Wochen im Stadtrat durchkommt, kommt es dann im September noch vor das Volk. Und klappt das, können wir ungefähr im 2029 anfangen bauen.
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0: Unterwegs mit Kanal 3 an diesem Dienstagabend, 21 Minuten nach der 6, haben wir jetzt Schönheit reingeschaltet. In knapp 3 Wochen, da ist die gefühlt halbe Welt im Schuttfieber. Schutt-WM, die startet in Amerika mit der Shakira oder Madonna im Finale der neuen Halbzeitshow. Plus gibt es noch unzählige neue Regeln, die der Spielfluss unterbricht. Frage ich mich, wird da noch geschuttet? Sandro Mehli vom Kanal 3 Moderationsteam, du bist Pro für all das Neue. Ich finde, geht gar nicht.
1: Sven, du jetzt nicht so. Das ist doch, das ist heute normal, sorry.
0: Nein, es ist einfach, dass es aus einem Spiel so ein riesen Event gemacht wird. Ich finde, es wird so total amerikanisiert. Ich meine, vom Football kennt man es ja schon und jetzt sollte man das noch in die Shooter übertragen und es macht dann einfach alles kaputt. Es ist so der Fokus, Fußball geht einfach verloren.
1: Du bist ein Romantiker.
0: Ja.
1: Ein Schuttromantiker. Aber hey, die Welt dreht sich so. Es geht einfach um das Geld. Und vor FIFA kannst du ja nichts anderes erwarten. Ich finde es jetzt nicht so schlimm. Ich bin gewonnen. Super Bowl, du sicher auch, wo du gerne Sport hast. Dort ist ja das schon ewig so. Und ich finde die Konzerte dort aber noch cool. Vielleicht wird ja das hier an der WM auch so.
0: Ja, nein, finde ich eben nicht. Weil geh doch mal an ein Madonna-Konzert und sag ihr, wir machen jetzt eine Viertelstunde Schuttpause. Also dann hat ja sie auch nicht Freude. Und vor allem eben das, was du ansprichst, FIFA, sie sagen, ja, es ist zum Schutz der Spieler. Finde ich, das ist einfach eine Ausrede, weil die Spieler sind sich gewöhnt, 90 Minuten zu shooten. Da brauchst du nicht noch pro Halbzeit eine 3-minütige Trinkpause oder in der Halbzeit schon, weiss nicht, eine halbe Stunde einfach eine Musik-Act. Ich finde, das ist einfach eine Geldmacherei von FIFA.
1: Da bin ich auf deiner Linie. Da kennen wir ja Gianni Infantino, FIFA-Boss und so. Die wollen sicher noch ein bisschen Geld rausholen. Also von dem her, wenn man das nimmt, ja, FIFA, schwierig. 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

0: Unterwegs an diesem Dienstagabend seid ihr mit Kanal 3 und einfach guter Musik. Und mit dem Kanal 3 Klassiker hier, Walking in Memphis, hören wir schon in den nächsten 10 Minuten. Zusammen mit dem Neustart von der Loi heisst Red Eyes. Es ist jetzt 6:30.
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0: Kommen von der Vanya Di Nicola.
2: Der Solothurner Regierungsrat will eine Formularpflicht einführen bei neuen Mietverträgen. Vor allem, wenn Wohnungsmangel herrscht, soll beim neuen Vertrag klar stehen, wie hoch die Miete vorher war, heisst es heute in einer Mitteilung von der Solothurner Staatskanzlei. Die Laura Haller aus der Redaktion hat die Einzelheiten.
3: Letzten Herbst hat der Solothurner Regierungsrat eine neue Gesetzesbestimmung in die Vernehmlassung gegeben. Damit soll der Kanton rasch reagieren können, falls es mal einen Wohnungsmangel geben sollte. Mit dem neuen Gesetz sollen Mieterinnen und Mieter auf dem Formular für die neue Wohnung sehen, wie viel ihre Vorgänger für die Wohnung hat gezahlt. Außerdem müssten die Vermieter die Erhöhung von einer Miete bei einem Wechsel auch begründen können. Die Vorlage ist bei der Vernehmlassung unterschiedlich gut angekommen. Ein paar haben sie gut und wichtig gefunden, andere sehen drinnen hingegen nur eine Bürokratie.
2: Der Solothurner Regierungsrat hat mit dieser Vorlage einen Auftrag vom Kantonsrat umgesetzt. Der Kantonsrat muss dann also entscheiden, wie es damit weitergeht. Knapp 16% von allen Schülerinnen und Schülern in der Schweiz waren letztes Jahr übergewichtig. Das zeigt der neue Bericht vom BMI Monitoring von der Stiftung Gesundheitsförderung. Das ist der tiefste Wert seit Messbeginn vor 20 Jahren. Ein entscheidender Faktor sei laut der Stiftung, was die Eltern für eine Ausbildung gemacht haben. Kinder von Eltern ohne Weiterbildung nach der obligatorischen Schulzeit seien deutlich häufiger von Übergewicht betroffen als Kinder von Eltern mit einem höheren Bildungsabschluss. Außerdem seien auch Kinder und Jugendliche weniger betroffen, die in privilegierten Verhältnissen aufgewachsen sind. Bei Überschwemmungen im Süden von China sind mindestens 15 Menschen ums Leben gekommen. Das berichten verschiedene Medien. Ganz viele Rettungskräfte stehen im Einsatz und suchen weiterhin nach Vermissten. Vor allem bei Autos, die die Wassermassen haben mitgerissen, sind Menschen gestorben. Nach starken Regenfällen sind in China Flüsse über die Ufer getreten. Der chinesische Wetterdienst hat vor weiteren Sturzfluten und Erdrutsch gewarnt.
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0: Ja, heute Abend da ist nichts mehr Spezielles passiert, wettertechnisch. Darum schauen wir schon mal auf morgen Mittwoch. Da kommt der Sommer zu uns in Zeeland und es gibt maximal 21 Grad. Und es wird dann von Tag zu Tag schöner, so dass es dann am Wochenende bis zu 27 Grad gibt und nächste Woche dann schon um die 31 Grad.
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0: 6:58 und es läuft nicht schlecht auf der Strasse im Kanal 3 Land. Ihr kommt ohne gröbere Verspätung ans Ziel.
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1: Gleich gibt es in Biel ein kultiges Migros weniger. Die Pensionskasse von Migros will das Einkaufszentrum beim Madretsch-Quartier ganz abbauen. Dann soll dann ein Nigonago-neues Migros mit etwa 90 Wohnungen dort stehen. Bevor es aber losgeht, geht es aber noch eine Weile. Aus der Kanal 3-Redaktion Laura Haller.
2: Fast 50 Jahre lang gibt es das Migros im Madretsch-Quartier jetzt schon. Das Migros sieht auch am Alter entsprechend aus. Für die Leute aus dem Quartier und der Stadt ist das Migros Kult. Für andere ist es eher schon in die Jahre gekommen. Der Neubau kommt bei den Anwohnenden aber gut an, sagt Sabine Gersch, Stadtplanerin der Stadt Biel.
3: Wir haben keine Einsprachen bekommen zu diesem Projekt. Wir haben auch Infoveranstaltungen gemacht. Man merkt, den Leuten ist es extrem wichtig, dass Migros wirklich ein Treffpunkt ist, wirklich die Identität des Quartiers auch. Und von dem her, wenn wir hier mehr Leben wieder herbringen und eben auch die Fußwegsicherheit gewährleistet ist, sind wir überzeugt, dass das eine freudige Sache wird.
2: Die Stadt Biel hat für das Projekt eng mit der Migros zusammengearbeitet. Der Kilian Brühlmann, Portfolioleiter Immobilien von der Migros Pensionskasse, sagt zur Zusammenarbeit mit der Stadt Biel folgendes.
4: Es war ein sehr guter Prozess gewesen. Man hat gemerkt, dass die Stadt Biel auch willig ist, an diesem Ort etwas zu machen, diesen Ort aufzuwerten. Und da kann ich sagen, das war ein sehr guter Prozess gewesen. Auch während der Jurierung hat man sich eigentlich gut gefunden.
2: Das Thema Aufwertung ist bei diesem Projekt zentral im Fokus. So hat man aber eine begrünte Fläche auch darauf geachtet, dass der Schulweg, der neben dem Migros durchgeht, beim Neubau sicherer gestaltet ist. Die Struktur des Gebäudes sei aber auch noch attraktiver.
4: Der Laden, der wird ins Erdgeschoss kommen. Das ist sicher sehr attraktiv, gerade für die Kundschaft, für das Quartier, dass dort irgendwo im Erdgeschoss eine Öffnung passiert. Das ist sicher ein grosser Vorteil. Der andere Punkt ist, wir schaffen Wohnungen an diesem Ort.
2: Ergänzt Kilian Brühlmann. 88 Wohnungen werden es gesamthaft, die die Migros-Tüche vermieten. Wenn das Projekt in 2 Wochen im Stadtrat durchkommt, kommt es dann im September noch vor das Volk. Und klappt das, können wir ungefähr im 2029 anfangen bauen. Es gäbe zu wenig Privatsphäre, für auf das WC gehen. Manchmal müssen Insassen auf Matratzen am Boden schlafen und die Luft in den Zellen sei zum Teil schlecht. Die Anti-Folter-Kommission vom Bund kritisiert die Haftbedingungen in den Regionalgefängnissen des Kantons Bern. Auch das zu Biel kommt im Bericht nicht gut fort. Jetzt gibt die Regierung des Kantons Bern Gegensteuer und muss Kritik aus der Politik einstecken. Dalin

0: Auch noch Vorschläge, die zum Teil absurd sind. Und darum sage ich auch, das ist eine Kommission, die es nicht mehr braucht.
1: Die SP vom Kanton Bern hat für die Haltung vom FDP-Regierungsrat Müller kein Verständnis. Dazu die SP-Grossrätin Karin Berger-Sturm.
2: Es nützt niemandem, wenn die Regierung sagt, die Antifolterkommission ist unnötig. Es braucht dringend eine politische, eine Haltungsänderung, damit die Belegung reduziert wird. Das ist das Grundproblem in der ganzen Situation.
1: Der Kanton Bern soll grundsätzlich schauen, dass weniger Insassen in den Regionalgefängnissen sind, so Karin Berger-Sturm weiter. Sie will bei den Ersatzfreiheitsstrafen ansetzen, wo Leute ins Gefängnis gehen, weil sie einen Buß nicht wollen oder können zahlen. Anstatt diese Leute ins Gefängnis schicken, könnte man sie auch an gemeinnützige Arbeit machen, findet die SP-Grossrätin.
3: Soll man die Polizeistunde für Beizen und Bars im Kanton Bern abschaffen oder nicht? Diese Frage könnte im Kantonsparlament dann noch etwas zu reden geben. Grossratsmitglieder und die Regierung sind sich nämlich nicht einig. Aline Studer aus der Redaktion, um was geht es genau?
1: Heute müssen Beizen und Bars im Kanton Bern zwischen 12:30 und 5 Uhr am Morgen zu haben. Dem sagt man Polizeistunde. Wenn ein Bar länger offen haben will als bis um 12:30 zur Nacht, dann braucht sie eine Bewilligung für das. Die Regelung wollen jetzt aber Grossratsmitglieder von links bis rechts ändern. Sie haben einen Vorstoss eingereicht, um die Polizeistunde abzuschaffen.
3: Wieso denn?
1: Sie finden, die heutige Regel kostet zu viel und ist zu aufwendig. Und zwar nicht nur für die Beizen und die Bars, weil die Behörden müssen die Gesuche bearbeiten und es muss jemand von der Gemeinde kontrollieren, ob sich die Gastrobetriebe dann auch tatsächlich an die Öffnungszeiten halten.
3: Was würde sich denn ändern, wenn man die Polizeistunde abschafft im Kanton Bern?
1: Die Gastronomiebetriebe könnten dann selber entscheiden, wie lange sie offen haben wollen. Laut dem Vorstoss soll es aber Ausnahmen geben, wenn Leute in der Nachbarschaft leben, die in der Nacht ihre Ruhe wollen. Dort soll man die Öffnungszeiten einschränken können.
3: Die Regierung des Kantons Bern ist gegen das Anliegen. Wieso?
1: Er findet, dass das heutige System gut funktioniert, schreibt er in seiner Antwort auf einen Vorstoss. Die Gastrobetriebe seien genug flexibel und die Nachbarschaft sei vor dem Lärm geschützt. Dass es weniger administrativen Aufwand gibt ohne Polizeistunde, sieht der Regierungsrat überhaupt nicht so. Im Gegenteil, die Verwaltung hätte dann noch viel mehr zu tun und er befürchtet, dass es viel Rechtsstreiten könnte geben wegen der Öffnungszeiten von Bars. Als nächstes entscheidet der Grossrat, ob man die Polizeistunde im Kanton Bern abschafft oder nicht.
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1: Gleich gibt es das Bio ein kultiges Migros weniger. Die Pensionskasse von Migros will das Einkaufszentrum beim Madretsch-Quartier ganz abbauen. Dann soll dann ein Nigonago-neues Migros mit etwa 90 Wohnungen dort stehen. Bevor es aber losgeht, geht es aber nur eine Weile. Aus der Kanal 3-Redaktion Laura Haller.
2: Fast 50 Jahre lang gibt es das Migros im Madretsch-Quartier jetzt schon. Das Migros sieht auch am Alter entsprechend aus. Für die Leute aus dem Quartier und der Stadt ist das Migros Kult. Für andere ist es eher schon in die Jahre gekommen. Der Neubau kommt bei den Anwohnenden aber gut an, sagt Sabine Gersch, Stadtplanerin der Stadt Biel.
3: Wir haben keine Einsprachen bekommen zu diesem Projekt. Wir haben auch Infoveranstaltungen gemacht. Man merkt, den Leuten ist es extrem wichtig, dass Migros wirklich ein Treffpunkt ist, wirklich die Identität des Quartiers auch. Und von dem her, wenn wir hier mehr Leben wieder herbringen und eben auch die Fußwegsicherheit gewährleistet ist, sind wir überzeugt, dass das eine freudige Sache wird.
2: Die Stadt Biel hat für das Projekt eng mit der Migros zusammengearbeitet. Der Kilian Brühlmann, Portfolioleiter Immobilien von Migros Pensionskasse, sagt zur Zusammenarbeit mit der Stadt Biel folgendes.
4: Es war ein sehr guter Prozess gewesen. Man hat gemerkt, dass die Stadt Biel auch willig ist, an diesem Ort etwas zu machen, diesen Ort aufzuwerten. Und da kann ich sagen, das war ein sehr guter Prozess gewesen. Auch während der Jurierung hat man sich eigentlich gut gefunden.
2: Das Thema Aufwertung ist bei diesem Projekt zentral im Fokus. So hat man eben eine begrünte Fläche auch darauf geachtet, dass der Schulweg, der neben dem Migros durchgeht, beim Neubau sicherer gestaltet ist. Die Struktur des Gebäudes sei dann aber auch noch attraktiver.
4: Der Laden, der wird ins Erdgeschoss kommen. Das ist sicher sehr attraktiv, gerade für die Kundschaft, für das Quartier, dass dort dann irgendwo im Erdgeschoss eine Öffnung passiert. Das ist sicher ein grosser Vorteil. Der andere Punkt ist, wir schaffen Wohnungen an diesem Ort.
2: Ergänzt der Kilian Brühlmann. 88 Wohnungen wären es dann gesamthaft, die die Migros-Tüche vermieten. Wenn das Projekt in 2 Wochen im Stadtrat durchkommt, kommt es dann im September noch vor das Volk. Und klappt das, können wir ungefähr im 2029 anfangen bauen. Es gäbe zu wenig Privatsphäre, für auf das WC gehen. Manchmal müssen Insassen auf Matratzen am Boden schlafen und die Luft in den Zellen sei zum Teil schlecht. Die Anti-Folter-Kommission vom Bund kritisiert die Haftbedingungen in den Regionalgefängnissen vom Kanton Bern. Auch das zu Biel kommt im Bericht nicht gut fort. Jetzt gibt die Regierung vom Kanton Bern Gegensteuer und muss Kritik aus der Politik einstecken. Daline Studer aus der Redaktion berichtet.
5: Im Kanton Bern gibt es 4 Regionalgefängnisse. Biel, Bern, Thun und Burgdorf. In allen 4 Gefängnissen hat es immer mal wieder mehr Insassen, als es offiziell Platz hat. Unter anderem wegen dem sei die Situation dort unzumutbar, heisst es von der Anti-Folter-Kommission vom Bund. Der Sicherheitsdirektor vom Kanton Bern, der Philipp Müller, will von dem aber nichts wissen.
6: Sie sagen uns nichts Neues. Alles, was sie uns sagen, wissen wir schon. Dass es eng ist worden in den Gefängnissen etc. Das wissen wir alles. Aber sie machen einfach auch noch Vorschläge, die zum Teil absurd sind. Und darum sage ich auch, das ist eine Kommission, die es nicht mehr braucht.
5: Die SP vom Kanton Bern hat für die Haltung vom FDP-Regierungsrat Müller kein Verständnis. Dazu die SP-Grossrätin Karin Berger-Sturm.
7: Es nützt niemandem, wenn die Regierung sagt, die Anti-Folter-Kommission ist unnötig. Es braucht dringend eine politische, eine Haltungsänderung, damit die Belegung reduziert wird. Das ist das Grundproblem in der ganzen Situation.
5: Der Kanton Bern soll grundsätzlich schauen, dass weniger Insassen in den Regionalgefängnissen sind, so Karin Berger-Sturm weiter. Sie will bei den Ersatzfreiheitsstrafen ansetzen, wo Leute ins Gefängnis gehen, weil sie einen Buss nicht wollen oder können zahlen. Anstatt diese Leute ins Gefängnis zu schicken, könnte man sie auch gemeinnützige Arbeit machen, findet die SP-Grossrätin.
2: Soll man die Polizeistunde für Beizen und Bars im Kanton Bern abschaffen oder nicht? Diese Frage könnte im Kantonsparlament dann noch ein bisschen zu reden geben. Grossratsmitglieder und die Regierung sind sich nämlich nicht einig. Aline Studer aus der Redaktion, um was geht es genau?
5: Heute müssen Beizen und Bars im Kanton Bern zwischen 12:30 und 5 am Morgen zu haben. Dem sagt man Polizeistunde. Wenn ein Bar länger offen haben als bis 12:30 zur Nacht, dann braucht sie eine Bewilligung für das. Die Regelung wollen jetzt aber Grossratsmitglieder von links bis rechts ändern. Sie haben einen Vorstoss eingereicht, um die Polizeistunde abzuschaffen.
2: Wieso denn?
5: Sie finden, die heutige Regel kostet zu viel und ist zu aufwendig. Und zwar nicht nur für die Beizen und die Bars, weil die Behörden müssen die Gesuche bearbeiten und es muss jemand von der Gemeinde kontrollieren, ob sich die Gastrobetriebe dann auch tatsächlich an die Öffnungszeiten halten.
2: Was würde sich denn ändern, wenn man die Polizeistunde abschafft im Kanton Bern?
5: Die Gastronomiebetriebe könnten dann selber entscheiden, wie lange sie offen haben wollen. Laut dem Vorstoss soll es aber Ausnahmen geben, wenn Leute in der Nachbarschaft leben, die in der Nacht ihre Ruhe wollen. Dort soll man die Öffnungszeiten einschränken können.
2: Die Regierung des Kantons Bern ist gegen das Anliegen. Wieso?
5: Er findet, dass das heutige System gut funktioniert, schreibt er in seiner Antwort auf einen Vorstoss. Die Gastrobetriebe seien genug flexibel und die Nachbarschaft sei vor dem Lärm geschützt. Dass es weniger administrativen Aufwand gibt ohne Polizeistunde, sieht der Regierungsrat überhaupt nicht so. Im Gegenteil, die Verwaltung hätte dann noch viel mehr zu tun und er befürchtet, dass es viel Rechtsstreite könnte geben wegen der Öffnungszeiten von Bars. Als nächstes entscheidet der Grossrat, ob man die Polizeistunde im Kanton Bern abschafft oder nicht.
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1: Gleich gibt es das Bio ein kultiges Migros weniger. Die Pensionskasse von Migros will das Einkaufszentrum beim Madretsch-Quartier ganz abbauen. Dann soll ein Nico-Nago-Neues Migros mit etwa 90 Wohnungen dort stehen. Bevor es aber losgeht, geht es aber noch eine Weile. Aus der Kanal 3-Redaktion Laura Haller.
2: Fast 50 Jahre lang gibt es das Migros im Madretsch-Quartier jetzt schon. Das Migros sieht auch am Alter entsprechend aus. Für die Leute aus dem Quartier und der Stadt ist das Migros Kult. Für andere ist es eher schon in die Jahre gekommen. Der Neubau kommt bei den Anwohnenden aber gut an, sagt Sabine Gersch, Stadtplanerin von Stadt Biel.
3: Wir haben keine Einsprachen bekommen zu diesem Projekt. Wir haben auch Infoveranstaltungen gemacht. Man merkt, den Leuten ist es extrem wichtig, dass Migros ist wirklich ein Treffpunkt, ist wirklich die Identität des Quartiers auch. Und von dem her, wenn wir hier mehr Leben wieder herbringen und eben auch die Fußwegsicherheit gewährleistet ist, sind wir überzeugt, dass das eine freudige Sache wird.
2: Die Stadt Biel hat für das Projekt eng mit der Migros zusammengearbeitet. Der Kilian Brühlmann, Portfolioleiter Immobilien von der Migros Pensionskasse, sagt zur Zusammenarbeit mit der Stadt Biel Folgendes.
4: Es war ein sehr guter Prozess gewesen. Man hat gemerkt, dass die Stadt Biel auch willig ist, an diesem Ort etwas zu machen, diesen Ort aufzuwerten. Und da kann ich sagen, das war ein sehr guter Prozess gewesen. Auch während der Jurierung hat man sich eigentlich gut gefunden.
2: Das Thema Aufwertung ist bei diesem Projekt zentral im Fokus. So hat man aber eine begrünte Fläche auch darauf geachtet, dass der Schulweg, der neben dem Migros durchgeht, beim Neubau sicherer gestaltet ist. Die Struktur des Gebäudes ist aber auch noch attraktiver.
4: Der Laden, der wird ins Erdgeschoss kommen. Das ist sicher sehr attraktiv, gerade für die Kundschaft, für das Quartier, dass dort dann irgendwo im Erdgeschoss eine Öffnung passiert. Das ist sicher ein grosser Vorteil. Der andere Punkt ist, wir schaffen Wohnungen an diesem Ort.
2: Ergänzt der Kilian Brühlmann. 88 Wohnungen wären es dann gesamthaft, die die Migros-Tüche vermieten. Wenn das Projekt in 2 Wochen im Stadtrat durchkommt, kommt es dann im September noch vors Volk. Und klappt denn das, können wir ungefähr im 2029 anfangen bauen. Es gäbe zu wenig Privatsphäre für auf das WC gehen. Manchmal müssen Insassen auf Matratzen am Boden schlafen und die Luft in den Zellen sei zum Teil schlecht. Die Anti-Folter-Kommission vom Bund kritisiert die Haftbedingungen in den Regionalgefängnissen des Kantons Bern. Auch das zu Biel kommt im Bericht nicht gut fort. Jetzt gibt die Regierung vom Kanton Bern Gegensteuer und muss Kritik aus der Politik einstecken. Daline Studer aus der Redaktion berichtet.
5: Im Kanton Bern gibt es 4 Regionalgefängnisse. Biel, Bern, Thun und Burgdorf. In allen 4 Gefängnissen hat es immer mal wieder mehr Insassen, als es offiziell Platz hat. Unter anderem wegen dem sei die Situation dort unzumutbar, heisst es von der Anti-Folter-Kommission vom Bund. Der Sicherheitsdirektor vom Kanton Bern, der Philipp Müller, will von dem aber nichts wissen.
6: Sie sagen uns nichts Neues. Alles, was sie uns sagen, wissen wir schon. Dass es eng geworden in den Gefängnissen etc. Das wissen wir alles. Aber sie machen einfach auch noch Vorschläge, die zum Teil absurd sind. Und darum sage ich auch, das ist eine Kommission, die es nicht mehr braucht.
5: Die SP vom Kanton Bern hat für die Haltung vom FDP-Regierungsrat Müller kein Verständnis. Dazu die SP-Grossrätin Karin Berger-Sturm.
7: Es nützt niemandem, wenn die Regierung sagt, die Anti-Folter-Kommission ist unnötig. Es braucht dringend eine politische, eine Haltungsänderung, damit die Belegung reduziert wird. Das ist das Grundproblem in der ganzen Situation.
5: Der Kanton Bern soll grundsätzlich schauen, dass weniger Insassen in den Regionalgefängnissen sind, so Karin Berger-Sturm weiter. Sie will bei den Ersatzfreiheitsstrafen ansetzen, wo Leute ins Gefängnis gehen, weil sie einen Buß nicht wollen oder können zahlen. Anstatt diese Leute ins Gefängnis schicken, könnte man sie auch gemeinnützige Arbeit machen, findet die SP-Grossrätin.
2: Soll man die Polizeistunde für Beizen und Bars im Kanton Bern abschaffen oder nicht? Diese Frage könnte im Kantonsparlament dann noch etwas zu reden geben. Grossratsmitglieder und die Regierung sind sich nämlich nicht einig. Aline Studer aus der Redaktion, um was geht es genau?
5: Heute müssen Beizen und Bars im Kanton Bern zwischen 12:30 und 5 Uhr am Morgen zu haben. Dem sagt man Polizeistunde. Wenn ein Bar länger offen haben will als bis um 12:30 zur Nacht, dann braucht sie eine Bewilligung für das. Die Regelung wollen jetzt aber Grossratsmitglieder von links bis rechts ändern. Sie haben einen Vorstoss eingereicht, um die Polizeistunde abzuschaffen.
2: Wieso denn?
5: Sie finden, die heutige Regel kostet zu viel und ist zu aufwendig. Und zwar nicht nur für die Beizen und die Bars, weil die Behörden müssen die Gesuche bearbeiten und es muss jemand von der Gemeinde kontrollieren, ob sich die Gastrobetriebe dann auch tatsächlich an die Öffnungszeiten halten.
2: Was würde sich denn ändern, wenn man die Polizeistunde abschafft im Kanton Bern?
5: Die Gastronomiebetriebe könnten dann selber entscheiden, wie lange sie offen haben wollen. Laut dem Vorstoss soll es aber Ausnahmen geben, wenn Leute in der Nachbarschaft leben, die in der Nacht ihre Ruhe wollen. Dort soll man die Öffnungszeiten einschränken.
2: Die Regierung des Kantons Bern ist gegen das Anliegen. Wieso?
5: Er findet, dass das heutige System gut funktioniert, schreibt er in seiner Antwort auf einen Vorstoss. Die Gastrobetriebe seien genug flexibel und die Nachbarschaft sei vor dem Lärm geschützt. Dass es weniger administrativen Aufwand gibt ohne Polizeistunde, sieht der Regierungsrat überhaupt nicht so. Im Gegenteil, die Verwaltung hätte dann noch viel mehr zu tun und er befürchtet, dass es viel Rechtsstreit könnte geben wegen der Öffnungszeiten von Bars. Als nächstes entscheidet der Grossrat, ob man die Polizeistunde im Kanton Bern abschafft oder nicht.
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1: Gleich gibt es das Bio ein kultiges Migros weniger. Die Pensionskasse von Migros will das Einkaufszentrum beim Madrid-Quartier ganz abbauen. Dann soll ein Nigonago neues Migros mit etwa 90 Wohnungen dort stehen. Bevor es aber losgeht, geht es aber nur eine Weile. Aus der Kanal 3-Redaktion Laura Haller.
2: Fast 50 Jahre lang gibt es das Migros im Madrid-Quartier jetzt schon. Das Migros sieht auch am Alter entsprechend aus. Für die Leute aus dem Quartier und der Stadt ist das Migros Kult. Für andere ist es eher schon in die Jahre gekommen. Der Neubau kommt bei den Anwohnenden aber gut an, sagt Sabine Gersch, Stadtplanerin der Stadt Biel.
3: Wir haben keine Einsprachen bekommen zu diesem Projekt. Wir haben auch Infoveranstaltungen gemacht. Man merkt, den Leuten ist es extrem wichtig, dass Migros wirklich ein Treffpunkt ist, wirklich die Identität des Quartiers auch. Und von dem her, wenn wir hier mehr Leben wieder herbringen und eben auch die Fußwegsicherheit gewährleistet ist, sind wir überzeugt, dass das eine freudige Sache wird.
2: Die Stadt Biel hat für das Projekt eng mit der Migros zusammengearbeitet. Der Kilian Brühlmann, Portfolioleiter Immobilien von Migros Pensionskasse, sagt zur Zusammenarbeit mit der Stadt Biel folgendes.
4: Es war ein sehr guter Prozess gewesen. Man hat gemerkt, dass die Stadt Biel auch willig ist, an diesem Ort etwas zu machen, diesen Ort aufzuwerten. Und da kann ich sagen, das war ein sehr guter Prozess gewesen. Auch während der Jurierung hat man sich eigentlich gut gefunden.
2: Das Thema Aufwertung ist bei diesem Projekt zentral im Fokus. So hat man neben einer begrünten Fläche auch darauf geachtet, dass der Schulweg, der neben dem Migros durchgeht, beim Neubau sicherer gestaltet ist. Die Struktur des Gebäudes sei dann aber auch noch attraktiver.
4: Der Laden, der wird ins Erdgeschoss kommen. Das ist sicher sehr attraktiv, gerade für die Kundschaft, für das Quartier, dass dort dann irgendwo im Erdgeschoss eine Öffnung passiert. Das ist sicher ein grosser Vorteil. Der andere Punkt ist, wir schaffen Wohnungen an diesem Ort.
2: Ergänzt der Kilian Brühlmann. 88 Wohnungen wären es dann gesamthaft, die die Migros-Tüche vermieten. Wenn das Projekt in 2 Wochen im Stadtrat durchkommt, kommt es dann im September noch vors Volk. Und klappt das, können wir ungefähr im 2029 anfangen bauen. Es gäbe zu wenig Privatsphäre, für auf das WC gehen. Manchmal müssen Insassen auf Matratze am Boden schlafen und die Luft in den Zellen sei zum Teil schlecht. Die Anti-Folter-Kommission vom Bund kritisiert die Haftbedingungen in den Regionalgefängnissen vom Kanton Bern. Auch das zu Biel kommt im Bericht nicht gut fort. Jetzt gibt die Regierung vom Kanton Bern Gegensteuer und muss Kritik aus der Politik einstecken. Daline Studer aus der Redaktion berichtet.
5: Im Kanton Bern gibt es 4 Regionalgefängnisse. Biel, Bern, Thun und Burgdorf. In allen 4 Gefängnissen hat es immer mal wieder mehr Insassen, als es offiziell Platz hat. Unter anderem wegen dem sei die Situation dort unzumutbar, heisst es von der Anti-Folter-Kommission vom Bund. Der Sicherheitsdirektor vom Kanton Bern, der Philipp Müller, will von dem aber nichts wissen.
6: Sie sagen uns nichts Neues. Alles, was sie uns sagen, wissen wir schon. Dass es eng ist worden in den Gefängnissen etc. Das wissen wir alles. Aber sie machen einfach auch noch Vorschläge, die zum Teil absurd sind. Und darum sage ich auch, das ist eine Kommission, die es nicht mehr braucht.
5: Die SP vom Kanton Bern hat für die Haltung vom FDP-Regierungsrat Müller kein Verständnis. Dazu die SP-Grossrätin Karin Berger-Sturm.
7: Es nützt niemandem, wenn die Regierung sagt, die Anti-Folter-Kommission ist unnötig. Es braucht dringend eine politische, eine Haltungsänderung, damit die Belegung reduziert wird. Das ist das Grundproblem in der ganzen Situation.
5: Der Kanton Bern soll grundsätzlich schauen, dass weniger Insassen in den Regionalgefängnissen sind, so Karin Berger-Sturm weiter. Sie will bei den Ersatzfreiheitsstrafen ansetzen, wo Leute ins Gefängnis gehen, weil sie einen Buss nicht wollen oder können zahlen. Anstatt diese Leute ins Gefängnis zu schicken, könnte man sie auch gemeinnützige Arbeit machen, findet die SP-Grossrätin.
2: Soll man die Polizeistunde für Beizen und Bars im Kanton Bern abschaffen oder nicht? Diese Frage könnte im Kantonsparlament dann noch ein bisschen zu reden geben. Grossratsmitglieder und die Regierung sind sich nämlich nicht einig. Aline Studer aus der Redaktion, um was geht es genau?
5: Heute müssen Beizen und Bars im Kanton Bern zwischen 12:30 und 5 am Morgen zu haben. Dem sagt man Polizeistunde. Wenn ein Bar länger offen haben als bis 12:30 zur Nacht, dann braucht sie eine Bewilligung für das. Die Regelung wollen jetzt aber Grossratsmitglieder von links bis rechts ändern. Sie haben einen Vorstoss eingereicht, um die Polizeistunde abzuschaffen.
2: Wieso denn?
5: Das Sie finden, die heutige Regel kostet zu viel und ist zu aufwendig. Und zwar nicht nur für die Beizen und die Bars, weil die Behörden müssen die Gesuche bearbeiten und es muss jemand von der Gemeinde kontrollieren, ob sich die Gastrobetriebe dann auch tatsächlich an die Öffnungszeiten halten.
2: Was würde sich denn ändern, wenn man die Polizeistunde abschafft im Kanton Bern?
5: Die Gastronomiebetriebe könnten dann selber entscheiden, wie lange sie offen haben wollen. Laut dem Vorstoss soll es aber Ausnahmen geben, wenn Leute in der Nachbarschaft leben, die in der Nacht ihre Ruhe wollen. Dort soll man die Öffnungszeiten einschränken können.
2: Die Regierung des Kantons Bern ist gegen das Anliegen. Wieso?
5: Er findet, dass das heutige System gut funktioniert, schreibt er in seiner Antwort auf einen Vorstoss. Die Gastrobetriebe seien genug flexibel und die Nachbarschaft sei vor dem Lärm geschützt. Dass es weniger administrativen Aufwand gibt ohne Polizeistunde, sieht der Regierungsrat überhaupt nicht so. Im Gegenteil, die Verwaltung hätte dann noch viel mehr zu tun und er befürchtet, dass es viel Rechtsstreite könnte geben wegen der Öffnungszeiten von Bars. Als nächstes entscheidet der Grossrat, ob man die Polizeistunde im Kanton Bern abschafft oder nicht.
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1: Gleich gibt es in Biel ein kultiges Migros weniger. Die Pensionskasse von Migros will das Einkaufszentrum beim Madretsch-Quartier ganz abbauen. Dann soll ein nigonagelneues Migros mit etwa 90 Wohnungen dort stehen. Bevor es aber losgeht, geht es aber noch eine Weile. Aus der Kanal 3-Redaktion Laura Haller.
2: Fast 50 Jahre lang gibt es das Migros im Madretsch-Quartier jetzt schon. Das Migros sieht auch am Alter entsprechend aus. Für die Leute aus dem Quartier und der Stadt ist das Migros Kult. Für andere ist es eher schon in die Jahre gekommen. Der Neubau käme bei den Anwohnenden aber gut an, sagt Sabine Gersch, Stadtplanerin der Stadt Biel.
3: Wir haben keine Einsprachen bekommen zu diesem Projekt. Wir haben auch Infoveranstaltungen gemacht. Man merkt, den Leuten ist es extrem wichtig, dass Migros ist wirklich ein Treffpunkt, ist wirklich die Identität des Quartiers auch. Und von dem her, wenn wir hier mehr Leben wieder herbringen und eben auch die Fußwegsicherheit gewährleistet ist, sind wir überzeugt, dass das eine freudige Sache wird.
2: Die Stadt Biel hat für das Projekt eng mit der Migros zusammengearbeitet. Der Kilian Brühlmann, Portfolioleiter Immobilien von Migros Pensionskasse, sagt zur Zusammenarbeit mit der Stadt Biel Folgendes.
4: Es war ein sehr guter Prozess gewesen. Man hat gemerkt, dass die Stadt Biel auch willig ist, an diesem Ort etwas zu machen, diesen Ort aufzuwerten. Und da kann ich sagen, das war ein sehr guter Prozess gewesen. Auch während der Jurierung hat man sich eigentlich gut gefunden.
2: Das Thema Aufwertung ist bei diesem Projekt zentral im Fokus. So hat man aber eine begrünte Fläche auch darauf geachtet, dass der Schulweg, der neben dem Migros durchgeht, beim Neubau sicherer gestaltet ist. Die Struktur des Gebäudes ist aber auch noch attraktiver.
4: Der Laden, der wird ins Erdgeschoss kommen. Das ist sicher sehr attraktiv, gerade für die Kundschaft, für das Quartier, dass dort dann irgendwo im Erdgeschoss eine Öffnung passiert. Das ist sicher ein grosser Vorteil. Der andere Punkt ist, wir schaffen Wohnungen an diesem Ort.
2: Ergänzt der Kilian Brühlmann. 88 Wohnungen wären es dann gesamthaft, die die Migros vermieten. Wenn das Projekt in 2 Wochen im Stadtrat durchkommt, kommt es dann im September noch vors Volk. Und klappt das, können wir ungefähr im 2029 anfangen bauen. Es gäbe zu wenig Privatsphäre für auf das WC gehen. Manchmal müssen Insassen auf Matratzen am Boden schlafen und die Luft in den Zellen sei zum Teil schlecht. Die Anti-Folter-Kommission vom Bund kritisiert die Haftbedingungen in den Regionalgefängnissen vom Kanton Bern. Auch das zu Biel kommt im Bericht nicht gut fort. Jetzt gibt die Regierung vom Kanton Bern Gegensteuer und muss Kritik aus der Politik einstecken. Dalin Studer aus der Redaktion berichtet.
5: Im Kanton Bern gibt es 4 Regionalgefängnisse. Biel, Bern, Thun und Burgdorf. In allen 4 Gefängnissen hat es immer mal wieder mehr Insassen, als es offiziell Platz hat. Unter anderem wegen dem sei die Situation dort unzumutbar, heisst es von der Anti-Folter-Kommission vom Bund. Der Sicherheitsdirektor vom Kanton Bern, der Philipp Müller, will von dem aber nichts wissen.
6: Sie sagen uns nichts Neues. Alles, was sie uns sagen, wissen wir schon. Dass es eng geworden in den Gefängnissen etc. Das wissen wir alles. Aber sie machen einfach auch noch Vorschläge, die zum Teil absurd sind. Und darum sage ich auch, das ist eine Kommission, die es nicht mehr braucht.
5: Die SP vom Kanton Bern hat für die Haltung vom FDP-Regierungsrat Müller kein Verständnis. Dazu die SP-Grossrätin Karin Berger-Sturm.
7: Es nützt niemandem, wenn die Regierung sagt, die Anti-Folter-Kommission ist unnötig. Es braucht dringend eine politische, eine Haltungsänderung, damit die Belegung reduziert wird. Das ist das Grundproblem in der ganzen Situation.
5: Der Kanton Bern soll grundsätzlich schauen, dass weniger Insassen in den Regionalgefängnissen sind, so Karin Berger-Sturm weiter. Sie will bei den Ersatzfreiheitsstrafen ansetzen, wo Leute ins Gefängnis gehen, weil sie einen Buss nicht wollen oder können zahlen. Anstatt diese Leute ins Gefängnis schicken, könnte man sie auch an gemeinnützige Arbeit machen, findet die SP-Grossrätin.
2: Soll man die Polizeistunde für Beizen und Bars im Kanton Bern abschaffen oder nicht? Diese Frage könnte im Kantonsparlament dann noch etwas zu reden geben. Grossratsmitglieder und die Regierung sind sich nämlich nicht einig. Aline Studer aus der Redaktion, um was geht es genau?
5: Heute müssen Beizen und Bars im Kanton Bern zwischen 12:30 und 5 Uhr am Morgen zu haben. Dem sagt man Polizeistunde. Wenn ein Bar länger offen haben will als bis um 12:30 zur Nacht, dann braucht sie eine Bewilligung für das. Die Regelung wollen jetzt aber Grossratsmitglieder von links bis rechts ändern. Sie haben einen Vorstoss eingereicht, um die Polizeistunde abzuschaffen.
2: Wieso denn?
5: Sie finden, die heutige Regel kostet zu viel und ist zu aufwendig. Und zwar nicht nur für die Beizen und die Bars, weil die Behörden müssen die Gesuche bearbeiten und es muss jemand von der Gemeinde kontrollieren, ob sich die Gastrobetriebe dann auch tatsächlich an die Öffnungszeiten halten.
2: Was würde sich denn ändern, wenn man die Polizeistunde abschafft im Kanton Bern?
5: Die Gastronomiebetriebe könnten dann selber entscheiden, wie lange sie offen haben wollen. Laut dem Vorstoss soll es aber Ausnahmen geben, wenn Leute in der Nachbarschaft leben, die in der Nacht ihre Ruhe wollen. Dort soll man die Öffnungszeiten einschränken können.
2: Die Regierung des Kantons Bern ist gegen das Anliegen. Wieso?
5: Er findet, dass das heutige System gut funktioniert, schreibt er in seiner Antwort auf einen Vorstoss. Die Gastrobetriebe seien genug flexibel und die Nachbarschaft sei vor dem Lärm geschützt. Dass es weniger administrativen Aufwand gibt ohne Polizeistunde, sieht der Regierungsrat überhaupt nicht so. Im Gegenteil, die Verwaltung hätte dann noch viel mehr zu tun und er befürchtet, dass es viel Rechtsstreiten könnte geben wegen der Öffnungszeiten von Bars. Als nächstes entscheidet der Grosse Rat, ob man die Polizeistunde im Kanton Bern abschafft oder nicht.
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